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1: Auch da würde ich mir nicht anmaßen zu sagen, der Minimalstaat oder kein Staat ist jetzt, das ist nicht für jeden was. Deswegen lass uns doch einfach mal laborieren. Lass uns verschiedene Modelle ausprobieren und gucken, welches das Rennen macht. Und wie gesagt, auch da wieder die Präferenzen der Menschen. Der eine möchte einen Minimalstaat, der andere möchte einen Maximalstaat, wo der Staat sich als Krankenschwester aufspielt. Wunderbar, sollen sie machen. Aber bitte die Wahlfreiheit und bitte als staatlos ablehnbares Angebot. Das ist ganz, ganz wichtig. Und wie gesagt, das ist wichtig, dass wir die Freiheit zurückerlangen können, indem wir Verantwortung übernehmen für diese einzelnen Lebensbereiche und uns dessen bewusst machen, dass wir es eben müssen, dass wir eben Verantwortung übernehmen müssen und es nicht auslagern an irgendeinen, der vielleicht mal wohlmeint ist in einer gewissen Epoche und dann irgendwann mal nicht mehr.
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1: Halt dich raus, dann kommst du in nichts rein. Sag mal, warum sieht unsere Welt eigentlich aus, wie unsere Welt aussieht? Nun, ich glaube, das kann man runterbrechen, weil wir es geschehen lassen. Jetzt könnte man sagen, ja, was soll ich denn machen? Da sind wir schon beim Punkt. Dass wir uns so ohnmächtig erleben, hat wohl damit zu tun, dass wir alle eine Schule durchlaufen haben. Und das meine ich ganz wörtlich, und zwar eine Schule des Gehorsams. Das lernen wir in der Schule. Und am Ende befinden wir uns genau da, wo wir heute sind. Wir sind erwachsen, wir sind gedrillt und haben es mit Leuten zu tun, die ja, man als Musterschüler bezeichnen kann, die von uns dauernd Dinge verlangen, die vollkommen absurd sind, die wir auch sehen, aber wir haben verlernt zu widersprechen, denn wir haben in der Schule vor allem gelernt zu gehorchen. Wir haben unsere innere Stimme erstickt und dafür haben wir gute Noten bekommen. Und um das aufzubrechen, und das ist die Basis, um dieses Land zu verändern, was sich in einer sehr, sehr schweren Krise befindet, um das aufzubrechen, müssen wir genau hinschauen und uns als das erleben, was wir sind. Gedrillte Menschen, auf Spur gebrachte Menschen, Menschen, die im Gleichschritt immer nach einem Organ, einer Partei, einer Organisation suchen, die das, was uns stört, dann stellvertretend in Ordnung bringt. Und ich verstehe diesen Wunsch, aber das kann nicht mehr funktionieren. Nicht bei dem Zustand, in dem sich dieses Land befindet. Und hier stimmt einfach gar nichts mehr. Was kann man machen? Es gibt die Möglichkeit, Menschen zu informieren. Das habe ich sehr viele Jahre getan und mich dann gefragt, warum sich nichts ändert. Weil auch das eine Form des Unterrichts war. Und man kann versuchen, den Leuten die Möglichkeit zu geben, ihre eigene Stimme zu entdecken. Und das ist die neueste Vortragsform, mit der ich arbeite, die gar kein Vortrag ist, sondern ein Konfrontationskurs. Der Wortschatz der Menschheitsfamilie. Letztes Jahr war ich damit ganz kurz auf Tour und Anfang des Jahres. Und ich habe ja versprochen, ich mache das in Etappen. Weil auch ich muss mich davon erholen, es ist nämlich ziemlich anstrengend. Und ich bin jetzt wieder da. Und zwar am 16. August, das ist ja schon übermorgen, in der Nähe von Berlin. Ja, Berlin selbst meide ich. Falkensee heißt der Ort. Link unten eingefügt am 16. August. Wer also Lust hat, sich da dem auszusetzen und vor allem den Mumm hat, selbst auf die Bühne zu kommen, um über sich selbst zu sprechen, ich bin dabei, der ist herzlich eingeladen. Und im September dann übrigens schon in Mainz. Und der größte Teil der Tour geht dann November und so los. Da bin ich vor allem auch in den neuen Bundesländern, sagt man ja auch. Um was geht es im Kurs? Es geht darum, dass es sehr viele schlaue Sprüche gegeben hat in den letzten Tausenden von Jahren von Menschen, die ähnlich empfunden haben wie ihr. Nämlich, da gibt es jemanden, der hat mehr Macht als ich. Was kann ich tun? Und das wurde dann niedergeschrieben in der einen oder anderen Metapher. Ich habe viele von denen gelesen und die besten habe ich mir rausgeschrieben. Und per Zufallsgenerator werden die an eine Leinwand geknallt. Und dann setze ich mich mit denen auseinander, so mit zwei, dreien. Aber dann, und das ist der entscheidende Punkt, kommt ihr dran. Denn auch ihr könnt eine solche Metapher, einen Spruch, irgendetwas, was eure Mutter euch schon immer an den Kopf geknallt hat, ihr könnt es einfach mal mitbringen. Zum Beispiel, halt dich raus, dann kommst du in nichts rein. Es kommt in so einen kleinen Schuhkarton und wenn der Zufall es will, ziehe ich euch. Und dann kommt ihr auf die Bühne und dann sprechen wir über dieses Zitat. Was hat das mit euch zu tun? Aber dann, wenig später, sprechen wir über euch. Wie sieht es eigentlich nicht nur hier drin aus, sondern wie sieht es da drin aus? Seid ihr die, die ihr sein wollt oder gebt ihr ein Bild von euch ab? Seid ihr glücklich? Wie hättet ihr es gerne? Und so weiter und so fort. Und das ist eine Erfahrung, die die meisten Menschen scheuen, weil sie Angst davor haben, sich verletzlich und authentisch zu zeigen, aber die sie nicht missen möchten. Und ich habe das in den letzten Wochen und Monaten erlebt. Derjenige, der auf die Bühne geht, auspackt, ist nicht derselbe, der runtergeht. Und das ist eine Erfahrung, die ich glaube, die wir brauchen, damit wir dieses Land wirklich verändern können. Wir müssen authentisch werden, wir müssen die Angst verlieren, uns verletzlich zu zeigen. Und dann können wir auch was wagen. Und deswegen ist diese neue Form des Zusammenkommens meines Erachtens eine überfällige, dass nämlich ihr zu Wort kommt und nicht nur immer die Profis auf der Bühne, die gut reden können, sondern es geht ja um euch. Ihr, wir alle zusammen sind diese Bevölkerung, nicht die paar Heads offen, die das gut können, sondern wir alle können die Gesellschaft verändern. Und ich glaube, wir sollten den Fokus erstens auf uns setzen und dann auf die Jüngsten, denn wir müssen natürlich auch das Konzept Schule vollkommen überdenken. Wir werden ins Gespräch kommen, das ist das Schöne daran. Das wird also kein Monolog meiner Seite, sondern 80%, 85%, 90% der Redezeit habt ihr, das Publikum. Und ich würde mich sehr, sehr freuen, wenn ihr euch darauf einlasst. Ja, es gehört ein bisschen Mut dazu, das ist ganz klar, aber es ist überfällig. Denn keine Partei, keine Organisation, niemand da draußen, alleine als Solist, der das gut kann, kann dieses Land ändern. Und wenn wir es ändern wollen, und ich glaube, wir müssen es ändern, weil sonst wird es Deutschland so nicht mehr lange geben, dann müssen wir uns alle einbringen. Und das ist mein Anliegen, deswegen mache ich das überhaupt. Ja? Wenn ihr also Lust habt, da mitzuarbeiten, euch verletzlich zu zeigen, auch als Person, die Fragen haben und die nicht beantworten können, einfach als Menschen, die sagen zu, ich würde ganz anders, aber ich habe keine Erfahrung. Wenn ihr euch selbst auswildern wollt, dann besucht mich, und zwar am 16. August in Falkensee, im September dann am 23. und dann im November klicke ich ein, aber der nächste Termin, wo es noch Karten gibt, ist der 16. August in Falkensee. Und nein, würde mich sehr freuen. Der Wortschatz der Menschensfamilie, da geht es vor allem darum, dass ihr zu Wort kommt, mit einem Zitat, was ihr mitbringt, in die Kiste gezogen, zack, bist du auf der Bühne, und dann nimmt ein neues Leben seinen Lauf. Und ich habe jetzt die Erfahrung der letzten Wochen und Monate nochmal ausgewertet. Ich bekomme da sehr tolles Feedback. Und zwar, dass Menschen sich bedanken dafür, dass ich ihnen den Rahmen und die Möglichkeit gebe, dass sie mutig sein können. Und dann entdecken sie, dass sie ja so eigentlich sind. Und das freut mich, wenn sie dann sehr, sehr viel mutiger ihr Leben leben und bereit sind, sich zu engagieren, zu etwas zu riskieren. Und auch nicht die Frage, hat das schon mal jemand vor mir gemacht? Nee. Sei du selbst, sonst ist es ein anderer. 16. August in Falkensee. Ich gehe davon aus, dass wir uns sehen. Bis später.
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1: Und das haben wir jetzt gerade auch in dem Corona-Zusammenhang ja wirklich bilderbuchartig erlebt, wie sich Leute bereichert haben auf unser aller Kosten in einem Ausmaß, das hat ja jede Dimension gesprengt. Und sie sind durch Gesetzeslücken, die sie natürlich als gut ausgebildete Juristen in dem Fall kannten, noch nicht mal belangt worden. Ja, also es gab noch nicht mal, es hatte noch nicht mal Konsequenzen. Sie durften das ganze Geld behalten. Und da ist es natürlich so, dass man das nur dadurch bekämpfen kann, dass man die Politik kleiner macht. Das heißt, der Staat muss zurückgedrängt werden. Wir brauchen keine 50% Staatsquote. Wir brauchen, ich provoziere jetzt mal bewusst, 10% Staatsquote. Und dann kann der Staat sich um die Dinge kümmern, die wirklich wichtig sind. Um die kümmert er sich nämlich nicht mehr. Weil jeder Politiker sich seine Hobbys sucht, um Karriere zu machen. Und diese Hobbys, die sind alle so angelegt, dass irgendein industrielles Interesse da ist, wo er sich bestechen lassen kann, wo Lobbyarbeit sozusagen dann zum Erfolg führt. Und das sehen wir übrigens ganz frappierend im Moment beim Thema Klima.
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0: 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Nach einer mutmaßlichen Attacke auf einen Bahnmitarbeiter, der dabei aus einem fahrenden Zug stürzte und in Lebensgefahr schwebt, ist ein 36-jähriger, nicht näher beschriebener sogenannter Fahrgast wieder auf freiem Fuß. Gegen den wegen Gewaltdelikten vorbestraften Mann war Haftbefehl wegen gefährlicher Körperverletzung beantragt worden. Das Amtsgericht lehnte den Erlass des Haftbefehls aber ab. Schon früher sei er wegen Gewaltdelikten strafrechtlich in Erscheinung getreten, war aber ebenfalls nie in Haft genommen worden, hieß es weiter. Kritiker nennen es schon das wichtigste Enthüllungsbuch des Jahres. Polizisten erzählen, worüber niemand offen spricht. Mehr als 3 Jahre hat die Reporterin Liv von Bottichen mit Polizeibeamten aus dem gesamten Bundesgebiet gesprochen. Fazit: Einige Polizisten haben mir wörtlich gesagt, wir haben dieses Land schon verloren. Das Thema Migration beschäftigt alle interviewten Polizisten. Und ihre Bemerkungen zu diesem Thema sind hart und direkt. Zum Beispiel: Diese Einbürgerungen sind ein Flächenbrand, der auf Deutschland zukommt. Und ein hochrangiger Polizeibeamter sagt in dem Buch, Deutschland ist zum Rauben und Vergewaltigen freigegeben. Der Ölpreis ist wieder stark gestiegen. Energiehändler warnen im Financial Times Interview eindringlich. Durch die massiv verlangsamten Tankertransporte in der Straße von Hormus droht ein deutlich schwererer Versorgungsengpass als in der ersten Konfliktphase. Wir haben alle Puffer aufgebraucht, alles, sagte ein Händler. Die weltweiten Notreserven und Lagerbestände, die frühere Störungen abgefedert hatten, sind weitgehend erschöpft. Tankerdurchfahrten im Persischen Golf sind dramatisch eingebrochen. Treibstoffmärkte zeigen Rekordstärke und Analysten betonen, die Hoffnung auf eine schnelle Normalisierung der Ölströme hat sich zerschlagen. Der Markt läuft aktuell nur noch auf Reserve. Jede weitere Eskalation könnte zu deutlich höheren Preisen führen. Allerdings sind Preise um 2,20 Euro, wie in Deutschland, tatsächlich utopisch. Solange die Bürger es jedoch bezahlen, verdient der Staat kräftig Steuern. Für zum Beispiel neue Radwege in Peru. 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
1: Und es ist wirklich so, ein Unternehmen, was heute nicht mehr das macht, hat in 1, 2, 3 Jahren extreme Probleme. Genau wie die Bewertung, Online-Bewertung. Ja. Es ist nicht mehr so, dass es wichtig ist, dass Lieschen Meyer Klaus Günther von nebenan empfohlen hat, oh, ruf da mal an, der macht dir das vernünftig, der ist zuverlässig. Sondern wir gucken online, Google-Bewertung, okay, wo gehen wir heute essen?
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1: Und wenn dann im ZDF kommt, ja, der Osten ist blau, dem muss man Demokratie beibringen, da sage ich doch nur als Wessi, ey, ihr habt sie doch geerbt. Ihr habt sie nicht erkämpft, ihr habt überhaupt keine Ahnung davon, okay? Lasst euch von den Ostdeutschen mal beibringen, was Doppelsprech ist, weil das erkennen die wieder.
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1: Du such dir aus, ob du Männlein oder Weiblein sein kannst. Jedes Jahr einmal und mit Männern im Frauensport. Ich habe mir tatsächlich schon überlegt, ob ich mir den Spaß gönnen soll und mein Mann werden möchte. Ja. Ich bin da noch nicht zu einem Schluss gekommen, aber ich kenne eine Frau, die das definitiv durchziehen möchte. Mhm. Und ich bin gespannt, was sie zu berichten hat. Aber sie haben es einfach übertrieben. Und das ist das Schöne an der Geschichte, dass eben die Leute da sagen, nee, mit uns jetzt nicht mehr. Aber und dass auch Politiker den Mut haben, aufzustehen und zu sagen, nein, das machen wir. Wir sehen es in Amerika, dass gerade Frauen in Senatorien aufstehen und sagen, uns kommt kein einziger Mann auf eine Frauentoilette. Ausschluss, Feierabend. Schade. Wir verbieten das einfach. Das sagt man hier in Deutschland und man muss schon 10.000 Euro Strafe zahlen, wenn ich einem Mann sage, du bist ein Mann. Also wir haben eine Menge Arbeit vor uns, wenn wir diese Freiheit erreichen wollen, die wir erreichen müssen. Ich glaube, wir sind auf einem guten Weg. Aber wir müssen tatsächlich aktiv werden. Jeder Einzelne von uns und jeder, der hier sitzt.
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0: 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Nach einer mutmaßlichen Attacke auf einen Bahnmitarbeiter, der dabei aus einem fahrenden Zug stürzte und in Lebensgefahr schwebt, ist ein 36-jähriger, nicht näher beschriebener sogenannter Fahrgast, wieder auf freiem Fuß. Gegen den wegen Gewaltdelikten vorbestraften Mann war Haftbefehl wegen gefährlicher Körperverletzung beantragt worden. Das Amtsgericht lehnte den Erlass des Haftbefehls aber ab. Schon früher sei er wegen Gewaltdelikten strafrechtlich in Erscheinung getreten, war aber ebenfalls nie in Haft genommen worden, hieß es weiter. Auch für Jens Spahn bleibt der Selbstbedienungsladen auf Kosten der Steuerzahler geöffnet, meinen Politikexperten. Obwohl er seinen Rücktritt als Fraktionsvorsitzender der CDU erklärte, behält er sein Bundestagsmandat und kostet uns weiterhin jeden Monat rund 50.000 Euro. Er selbst erhält monatlich 12.330 Euro sogenannte Diäten und rund 5.500 Euro steuerfreie Pauschalen. Hinzu kommen noch viele Privilegien. Zum Beispiel summiert sich sein Pensionsanspruch auf derzeit monatlich 7.400 Euro. Und da er seit September 2002, damals war er gerade mal 22 Jahre alt, im Bundestag sitzt, hat er seine Schäfchen schon längst ins Trockene gebracht mit geschätzt 4,3 Millionen Euro. Bei einem eskalierten Polizeieinsatz in Lingen im Landkreis Emsland sind in der Nacht zu Samstag 6 Polizeibeamte verletzt worden. Nach Angaben der Polizeiinspektion Emsland-Grafschaft Bentheim gerieten am frühen Morgen gegen 3 Uhr 2 größere Personengruppen vor einer Gaststätte auf dem Marktplatz in Streit. Als die alarmierten Einsatzkräfte versuchten, die Kontrahenten zu trennen, solidarisierten sich mehrere Beteiligte und griffen die Beamten an. Um welche sogenannten Personengruppen es sich handelt, will die Polizei nicht sagen. In Nachrichtenforen heißt es, wenn die Täter Alexander, Stefan, Tore oder Jan Hendrik heißen würden, wäre sicherlich auch ein AfD-Bezug gefunden worden und auch eine Brennpunktsendung in den Zwangsgebührensendern hätte umgehend stattgefunden. 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
1: Gold nur eine Nachholbewegung gemacht, wo was es hätte eigentlich schon viel früher tun müssen, nämlich eine Alternative zu dem Fiat-Geld, zu dem Geld, wo jetzt Friedrich Merz mit unfähigen SPD-Politikern entscheiden kann, wir machen einfach 900 Milliarden neues Geld, weil sie werden
2: Sondervermögen.
1: Ja. Sie werden Staatsanleihen emittieren. Und wer wird die kaufen? Da liegt eben der Knackpunkt. Gibt es in dieser Welt Investoren, die sagen, die Deutschen, die sind so gut, die machen das, wir haben eine florierende Wirtschaft, weil eins ist klar, Staatsschulden kannst du nur machen, wenn du eine starke Wirtschaft hast. Ansonsten verfrühstückst du sozusagen auch deine Wirtschaft.
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1: Niemand ist nur rechts oder ist nur links. Wenn ich jetzt das mal runterbreche und für mich ist rechts heute etwas, wo ich sage, das ist Tradition, das ist konservativ, dann habe ich eine Tradition, ich bin konservativ, ich bin ja auch Familienvater, dann hat man gewisse Traditionen, ist konservativ. Man möchte gerne wissen, wo der dreijährige Sohn um 21 Uhr ist. Das ist das dann rechts, ich weiß nicht, ja. Links ist, dass ich sage, ich möchte das Geld, was verdient wird, dass das gerecht verteilt wird. Das ist für mich das Linke, einfach auch die Schwachen mitnehmen und ich sage, mir geht's gut. Das könnte man möglicherweise als links bezeichnen. Aber diese scharfen Trennungen gibt es nicht mehr.
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1: Es gibt in Ghana und in Nigeria Gegenden, da wird mehr Mandarin gesprochen als Englisch. Also das zeigt dir ganz klar, wo die Reise hingeht. Und hier wurden ganze chinesische Landstriche und Dörfer umgesiedelt nach Afrika, um das wirklich auch zu verdeutlichen. Ich war vor wenigen Jahren mal da und es gab kein großes Projekt, was noch amerikanisch war. Das wurde irgendwie aufgegeben, beziehungsweise die Chinesen haben es da geschafft, mit ihren Krediten diese Abhängigkeit zu erzeugen.
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0: 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Die Vorsitzende der AfD, Alice Weidel, hat erklärt, dass eine von der AfD geführte Bundesregierung jegliche Hilfe für die Ukraine einstellen würde. Dazu gehören finanzielle Unterstützung aus Steuergeldern, Waffenlieferungen sowie die Entsendung deutscher Soldaten. Weidel sagte wörtlich: Mit unserer Beteiligung wird weder ein EU-Beitritt der Ukraine noch ein NATO-Beitritt zustande kommen. Wir werden uns für Frieden in der Ukraine einsetzen und Friedensverhandlungen befürworten, um dieses unnötige Sterben endlich zu beenden. Wir wollen nicht einseitig Partei für irgendjemanden ergreifen. Die AfD begründet dies mit dem Ziel, deutsche Interessen in den Vordergrund zu stellen und eine weitere Eskalation des Konflikts zu verhindern. Bei einem eskalierten Polizeieinsatz in Lingen im Landkreis Emsland sind in der Nacht zu Samstag 6 Polizeibeamte verletzt worden. Nach Angaben der Polizeiinspektion Emsland-Grafschaft Bentheim gerieten am frühen Morgen gegen 3 Uhr 2 größere Personengruppen vor einer Gaststätte auf dem Marktplatz in Streit. Als die alarmierten Einsatzkräfte versuchten, die Kontrahenten zu trennen, solidarisierten sich mehrere Beteiligte und griffen die Beamten an. Um welche sogenannten Personengruppen es sich handelt, will die Polizei nicht sagen. In Nachrichtenforen heißt es, wenn die Täter Alexander, Stefan, Tore oder Jan Hendrik heißen würden, wäre sicherlich auch ein AfD-Bezug gefunden worden und auch eine Brennpunktsendung in den Zwangsgebührensendern hätte umgehend stattgefunden. Auf einem Dorffest mit rund 700 Besuchern in Egling im Landkreis Bad Tölz-Wolfratshausen sind 8 Menschen von einem Messermann verletzt worden. Diese mussten mitunter notoperiert werden. Der Täter sei weiter auf der Flucht, berichtete die Polizei. Die Beamten werten nun Videoaufnahmen aus. Man setze auch auf die Vernehmung von Zeugen. Das Motiv für die Angriffe ist unklar. Die Polizei geht allerdings nicht von einem Terroranschlag aus, heißt es eilig. 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
1: Der CSD von Hamburg lädt die CDU aus, weil die nicht genug für die getan haben. Ich habe dann gesagt, also entschuldigt bitte, wenn ihr jetzt vom CSD und der LGBTQIQ, also dieser Bibbidi-Bubbidi-Bubblase, wenn ihr nur Leute mitlaufen lasst, die für euch was getan haben und für euch was tun, dann fragt doch mal von euren LKWs runter, wer ist denn für Gendersprachen? Ist das erste Drittel weg? Dann fragst du mal runter, wer ist für Pubertätsblocker ab 14 Jahren, wer ist für diese ganze Trans-Geschichte, dann ist das nächste Drittel weg. Und wenn ihr dann auch noch Alkohol verbietet, dann fahrt ihr mit euren LKWs alleine rum.
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1: Wir haben Menschen, die dieses System nicht 100% verstehen, aber denen man erklärt hat, hör zu, du wählst alle 4 Jahre einen Stellvertreter, dann lehnst du dich zurück und die machen das schon. Und wir alle wissen, dass das Leben so nicht funktioniert, aber es ist halt bequem. Und tatsächlich demokratisch zu handeln ist unbequem, du müsstest dich viel mehr einmischen. Wann soll ich das denn machen? Gute Frage, vielleicht weniger Netflix gucken. Wäre eine Möglichkeit, dich viel mehr beteiligen. Und ich sehe bei der AfD Figuren, wo ich sage, die machen auch mich einen sehr ehrlichen Charakter. Tino Chrupalla gehört dazu. Die Frage ist, wie lange der in diesem System noch nach oben fährt und ehrlich bleiben kann, weil wir haben es auch bei den Grünen gesehen, sehr viele Leute, die real waren, sind abgesägt worden. Und das ist das Prinzip in jeder Partei. Und deswegen sage ich, ich sehe es auch bei Sarah Wagenknecht, dass da auch der ein oder andere ist. Und die werden dann zu Realisten. Ich habe ja mal an die Grünen geglaubt, bis ich gemerkt habe, man kauft den Leuten ihre Ideologie ab und sie kriegen etwas anderes dafür. Joschka Fischer ist das beste Beispiel dafür. Und deswegen sage ich, die Grünen haben gedacht, sie könnten durch die Institution gehen, die Institution ändern, aber die Institution hat sie geändert.
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1: Er hat auch den Flugverkehr liberalisiert, dass es also einfacher ist, dass die Fluglinien eine Genehmigung bekommen, neue Flugverbindungen anzubieten. Das führt natürlich auch zu mehr Wettbewerb und niedrigen Preisen. Und alles begünstigt dann natürlich den Konsumenten. Und in Deutschland sind wir natürlich auch wegen der EU-Regulierung höchst reguliert. Und die Regulierungen führen dann im zweiten Schritt, wie Sie das sagten, zu mehr Bürokratie. Weil es muss ja irgendjemand überprüfen, ob diese Regulierungen eingehalten werden. Und dann gibt es die Bürokratie, die Bürokraten mit ihren üppigen Gehältern, die natürlich dann immer mehr Macht haben wollen und ihre Funktion auch nicht aufgeben wollen.
2: Und so kommt man zu einer Staatsquote von 50%. Das heißt, 50% von all dem, was erwirtschaftet wird, landet dann im Bauch des Staates.
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0: 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Auch für Jens Spahn bleibt der Selbstbedienungsladen auf Kosten der Steuerzahler geöffnet, meinen Politikexperten. Obwohl er seinen Rücktritt als Fraktionsvorsitzender der CDU erklärte, behält er sein Bundestagsmandat und kostet uns weiterhin jeden Monat rund 50.000 Euro. Er selbst erhält monatlich 12.330 Euro sogenannte Diäten und rund 5.500 Euro steuerfreie Pauschalen. Hinzu kommen noch viele Privilegien. Zum Beispiel summiert sich sein Pensionsanspruch auf derzeit monatlich 7.400 Euro. Und da er seit September 2002, damals war er gerade mal 22 Jahre alt, im Bundestag sitzt, hat er seine Schäfchen schon längst ins Trockene gebracht mit geschätzt 4,3 Millionen Euro. Russland hat Listen von europäischen Unternehmen und Fabriken veröffentlicht, die nach ihrer Sichtweise Komponenten oder Drohnen für die Ukraine produzieren. Diese werden als legitime militärische Ziele deklariert. Eine dieser Listen umfasst rund 120 europäische Firmenstandorte. Russland sieht diese Einrichtungen als Teil der westlichen Unterstützung für die Ukraine, aus Russlands Sicht Krieg gegen Russland, an. Angriffe darauf wären nach russischer Logik gerechtfertigt, um die ukrainische Drohnen- und Rüstungsproduktion zu stören. Nach einer mutmaßlichen Attacke auf einen Bahnmitarbeiter, der dabei aus einem fahrenden Zug stürzte und in Lebensgefahr schwebt, ist ein 36-jähriger, nicht näher beschriebener sogenannter Fahrgast, wieder auf freiem Fuß. Gegen den wegen Gewaltdelikten vorbestraften Mann war Haftbefehl wegen gefährlicher Körperverletzung beantragt worden. Das Amtsgericht lehnte den Erlass des Haftbefehls aber ab. Schon früher sei er wegen Gewaltdelikten strafrechtlich in Erscheinung getreten, war aber ebenfalls nie in Haft genommen worden, hieß es weiter. 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
1: Ich bin sehr positiv, weil die Geschichte das Resultat des Wettstreits der Ideen ist. Und wir hatten einen Wendepunkt 1989 mit dem Zusammenbruch der Sowjetunion, des Sozialismus. Und wir hatten letztes Jahr die Wahl des ersten libertären Präsidenten der Welt, Javier Milei, der ein bekennender Anarcho-Kapitalist ist. Und das könnte der Bankrott, der intellektuelle Bankrott des Etatismus gewesen sein. Ja, ich will jetzt nicht zu weit vorgreifen, aber es besteht die Möglichkeit auf eine wirkliche Wende bei den Ideen. Wir leben gerade Geschichte, Weltgeschichte. Ja, wie gesagt, es besteht die Hoffnung, dass es zu einer radikalen Wende kommt.

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3: Wir haben, wenn du dieses Leben, wie wir es auf diesem Planeten führen, gleicht Schach. Es gibt Regeln, es sind Schachregeln. Und du willst die Erfahrung des Schach machen. Und dazu musst du auch verlieren können. Und das geht nur in dem Schwarz-Weiß-Segment. Aber du wirst nichts an der Schachregel selbst ändern, weil du hast bewusst gesagt, um die Erfahrung des Schachs zu machen, musst du dich der Schachregel unterwerfen. Und deswegen, wir haben uns ja auf diesem Planeten getroffen und wir leben mit Konsequenzen. Wir leben in der Dualität, gut, böse, hell, dunkel, das können wir nicht wegblenden. Und wir leben jetzt in einer Gesellschaft, die alles so woke machen will, es soll keine Verlierer mehr geben, alle dürfen alles tun und so. Und wir glauben, wir tun der Gesellschaft damit einen Gefallen, aber es ist ja ein göttliches Prinzip. Ich könnte genauso sagen, damit es keine Verlierer beim Schach mehr gibt, alle Figuren schwarz. Da gibt es auch keine guten Spieler mehr.
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1: Diese Meinungsfreiheit ist aus meiner Sicht das Wichtigste, die Informationsfreiheit, die Meinungsfreiheit, weil stellt euch die Corona-Zeit vor, ohne dass wir jetzt diese kritischen Stimmen zu hören bekommen hätten. Ja, Herrn Wodak am Anfang, Bakti etc. Es wäre für mich eine Hölle, eine Welt, in der ich irgendwie wirklich nur noch die Informationen nach staatlichen Filtern aus irgendwelchen Ministerien, diese Impfung ist jetzt gut für mich und Kritiker darf ich mir gar nicht mehr dazu anhören.
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0: 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Bei einem eskalierten Polizeieinsatz in Lingen im Landkreis Emsland sind in der Nacht zu Samstag 6 Polizeibeamte verletzt worden. Nach Angaben der Polizeiinspektion Emsland-Grafschaft Bentheim gerieten am frühen Morgen gegen 3 Uhr 2 größere Personengruppen vor einer Gaststätte auf dem Marktplatz in Streit. Als die alarmierten Einsatzkräfte versuchten, die Kontrahenten zu trennen, solidarisierten sich mehrere Beteiligte und griffen die Beamten an. Um welche sogenannten Personengruppen es sich handelt, will die Polizei nicht sagen. In Nachrichtenforen heißt es, wenn die Täter Alexander, Stefan, Tore oder Jan Hendrik heißen würden, wäre sicherlich auch ein AfD-Bezug gefunden worden und auch eine Brennpunktsendung in den Zwangsgebührensendern hätte umgehend stattgefunden. Eine Professorin an der Heinrich-Heine-Universität Düsseldorf ist ins Kreuzfeuer linker Aktivisten geraten, weil sie eine Vorlesung halten wird, die sich kritisch mit Trans-Ideologien auseinandersetzt. Nach Ansicht der Aktivisten seien die Aussagen der Professorin nicht tragbar und würden die Entwicklung von Kindern und Jugendlichen gefährden. Deshalb rufen sie nun zu einer Kundgebung auf und fordern ihre Entlassung. Außerdem fordern sie eine sofortige Verhängung eines Campusverbots gegen die Professorin. Die Vorsitzende der AfD, Alice Weidel, hat erklärt, dass eine von der AfD geführte Bundesregierung jegliche Hilfe für die Ukraine einstellen würde. Dazu gehören finanzielle Unterstützung aus Steuergeldern, Waffenlieferungen sowie die Entsendung deutscher Soldaten. Weidel sagte wörtlich: Mit unserer Beteiligung wird weder ein EU-Beitritt der Ukraine noch ein NATO-Beitritt zustande kommen. Wir werden uns für Frieden in der Ukraine einsetzen und Friedensverhandlungen befürworten, um dieses unnötige Sterben endlich zu beenden. Wir wollen nicht einseitig Partei für irgendjemanden ergreifen. Die AfD begründet dies mit dem Ziel, deutsche Interessen in den Vordergrund zu stellen und eine weitere Eskalation des Konflikts zu verhindern. 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
1: Die Situation ist die, ich kenne aus meiner Zeit noch, wir sind beide in derselben Generation groß geworden, 60er, 70er Jahre, da war die Politik männerdominiert. Und dann ging diese ganze Geschichte, Frauen müssen ins Management, Frauen müssen jetzt den Männern das Fürchten lernen, die sogenannte Emanzipation, die ging nach vorne. Das wäre gut gewesen, wenn damit die weiblichen Attribute in die Politik gekommen wären. Aber es sind nicht die weiblichen Attribute, sondern man hat die Frau in ihrer Weiblichkeit, in ihrer hohen Sensibilität, zum Beispiel in der Situation der Kommunikation, Frieden zu schaffen, Familie, all diese Geborgenheitsaspekte, die eine große Rolle spielen können, auch in der Weltpolitik, in der natürlichen Politik unter den Menschen, das wurde abgeschafft. Man hat also die männliche Domäne als Maßstab angelegt und hat die Frauen dann daran geordnet. Und jetzt haben wir plötzlich eine Situation und ich stelle fest, wir haben eine Frau von der Leyen, wir haben eine Frau Merkel gehabt, wir haben eine Bundesaußenministerin Baerbock und ich muss ganz ehrlich sagen, es ist nicht besser geworden in der Politik gegenüber den 70ern, wo ich das gesehen habe, wo die Männer an der Macht waren.
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1: Man muss sich die Frage stellen, wer prügelt da auf wen ein? Und Ive Stone, dieser berühmte Journalist, hat ja mal gesagt, jede Regierung lügt und wir sind ja Journalisten. Und wenn wir unsere Arbeit gut machen, kriegen wir Prügel. Das ist unsere Art von Lohn. Die Frage ist, von wem wir die Prügel kriegen? Von denen, die ertappt werden. Entscheidend ist, ob die, für die wir recherchieren, wie die uns tragen. Und wenn die uns nicht getragen hätten, dann würden wir hier ja nicht sitzen. Von daher, wenn man einen Journalismus betreibt, das sind alle lieb haben in der Regierung, dann ist es halt Propaganda. Und wenn man seinen Job richtig macht, dann kann man nicht davon ausgehen, dass die Politiker einen mögen. Dann hat man aber alles richtig gemacht. Das wird schon Beruf werden.
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1: Dieses Fiat-Geld, ich will nicht alle Probleme an der Stelle jetzt schon auf den Tisch bringen, führt zu Wirtschafts- und Finanzkrisen, es führt zu einer Überschuldungssituation in vielen Volkswirtschaften und tatsächlich früher oder später muss man das Problem angehen, denn die Probleme, die damit verbunden sind, sind so groß, dass sie zum Handeln zwingen. Die Frage ist halt, wie früh, wie bald ist das Problembewusstsein so stark geworden, dass man nach Alternativen sucht. Es gibt ja schon Bitcoin, also Menschen, die nach besserem Geld suchen. Der Prozess ist in Gang gesetzt, aber weil die eben staatlich oktroyiert sind, das sind Zwangsgeldarten, Dollar und Euro, braucht man einen Konsens quasi oder zumindest eine kritische Masse von Menschen, die davon weg will.
0: 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Kritiker nennen es schon das wichtigste Enthüllungsbuch des Jahres. Polizisten erzählen, worüber niemand offen spricht. Mehr als 3 Jahre hat die Reporterin Liv von Bottichen mit Polizeibeamten aus dem gesamten Bundesgebiet gesprochen. Fazit: Einige Polizisten haben mir wörtlich gesagt, wir haben dieses Land schon verloren. Das Thema Migration beschäftigt alle interviewten Polizisten. Und ihre Bemerkungen zu diesem Thema sind hart und direkt. Zum Beispiel: Diese Einbürgerungen sind ein Flächenbrand, der auf Deutschland zukommt. Und ein hochrangiger Polizeibeamter sagt in dem Buch, Deutschland ist zum Rauben und Vergewaltigen freigegeben. Der Druck auf Griechenland wächst dramatisch. NATO und EU-Partner fordern von Athen die Abgabe von bis zu 200 Patriot-Raketen für die Ukraine. Die Raketen lagern seit über 20 Jahren in den griechischen Arsenalen und werden von Kiew als dringend benötigte Munition für die Luftverteidigung betrachtet. Laut einem Bericht einer griechischen Zeitung haben ukrainische Stellen die Raketen explizit angefordert. Frühere Versuche, ganze Patriot-Batterien zu übertragen, waren bereits gescheitert. Nun konzentriert sich der Druck auf die Munition. Ein besonders brisanter Vorschlag sieht vor, dass Griechenland die Raketen zunächst an Norwegen verkauft, das sie dann an die Ukraine weiterleitet. Damit soll eine direkte Waffenlieferung Athens an Kiew formal umgangen werden. Die griechische Regierung signalisiert bisher klare Ablehnung. Athen argumentiert, die Raketen seien für die eigene Landesverteidigung unverzichtbar. Insbesondere vor dem Hintergrund der anhaltenden Spannungen mit der Türkei. Der Ölpreis ist wieder stark gestiegen. Energiehändler warnen im Financial Times Interview eindringlich. Durch die massiv verlangsamten Tankertransporte in der Straße von Hormus droht ein deutlich schwererer Versorgungsengpass als in der ersten Konfliktphase. Wir haben alle Puffer aufgebraucht, alles, sagte ein Händler. Die weltweiten Notreserven und Lagerbestände, die frühere Störungen abgefedert hatten, sind weitgehend erschöpft. Tankerdurchfahrten im Persischen Golf sind dramatisch eingebrochen. Treibstoffmärkte zeigen Rekordstärke und Analysten betonen, die Hoffnung auf eine schnelle Normalisierung der Ölströme hat sich zerschlagen. Der Markt läuft aktuell nur noch auf Reserve. Jede weitere Eskalation könnte zu deutlich höheren Preisen führen. Allerdings sind Preise um 2,20 Euro, wie in Deutschland, tatsächlich utopisch. Solange die Bürger es jedoch bezahlen, verdient der Staat kräftig Steuern. Für zum Beispiel neue Radwege in Peru. 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
1: In einem vertraulichen Dokument heißt es, dass die USAID sogar dazu geraten haben soll, konservative Medien wie die wachsende Telewizja Republika zu schwächen in Polen, indem man sie von Werbekunden abschneidet. Aktuell werde dieses Rezept auch wirklich auf den rechtsstehenden Fernsehsender angewandt, behauptet die Gazeta Polska, und der offenbar für USAID-Augen dornige Fernsehsender TV Republika erinnert seinerseits daran, dass USAID einst zur Bekämpfung des Kommunismus in der Welt geschaffen wurde, damals um ein Gegengewicht zur Sowjetpropaganda zu bilden, aber inzwischen zur Propagierung des Kommunismus oder Neomarxismus der US Democrats und des linken Establishments umfunktioniert worden zu sein. Und wir ahnen jetzt, warum Elon Musk und Donald Trump USAID als allererstes Organ ins Auge genommen haben mit Doge und haben das Ding auseinandergenommen bzw. erstmal zugemacht.
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1: Nie wieder ist jetzt, lese ich. Und bei mir im Kopf soll dann assoziieren, nie wieder ist jetzt, also nie wieder Faschismus. Und gemeint ist dann die AfD, die natürlich in den Augen der Regierung vollkommen faschistisch ist. Was absurd ist natürlich, weil der Faschismus und die AfD, wenn der Faschismus so war, wie die AfD jetzt ist, dann war das ja eine relativ harmlose Veranstaltung. Mit dem Faschismus war es aber eben nicht. So, was nicht bedeutet, dass es innerhalb der AfD nicht ein paar ultraschräge Typen gibt, aber die gesamte AfD jetzt da über einen Leisten zu ziehen, ist einfach vollkommen unseriös. Es gibt in jeder Partei leider ein paar radikale Spinner. Aber die bilden eben auch die Gesellschaft ab. Das gehört leider dazu. Aber wie gesagt, nie wieder ist jetzt. Parallel dazu galt doch nie wieder eigentlich die letzten Jahrzehnte dafür als Slogan, wenn irgendjemand für den Krieg trommelt. Da galt doch nie wieder. Und dieses nie wieder ist jetzt soll ich aber eben auf die AfD beziehen. Wenn es aber darum geht, dass unsere Regierung massiv aufrüstet und für den Krieg trommelt und schweres Gerät in die Ukraine liefert, auch ohne Reichweitenbeschränkung, dann soll ich genau in diesem Fall das nie wieder ist jetzt total vergessen, am besten ignorieren. Das kann man nicht vergleichen.
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1: Nicht, was passieren muss. Also es ist halt schon ein intrinsischer Gedanke, sage ich mal, sich dann doch zu trauen in die große, weite Welt und diese Schritte zu machen. Also ich bin mit 19 halt einfach auch komplett alleine in die Niederlande gezogen. Ich kannte da niemanden. Das erste Mal, als ich in der Stadt war, habe ich den Wohnungsvertrag unterschrieben. Ist halt auch irgendwo eine Feuertaufe. Und das ist so ein Muster, das mache ich irgendwie immer wieder in meinem Leben. Und das ist auch nicht der leichte Weg. Also es ist auf eine andere Art und Weise so. Und ich glaube, das hilft einem aber auch ungemein. Das ist so ein bisschen so dieses angeschnauzt werden von einem Gesellen, ist dieses, okay, jetzt bin ich mitten im Nirgendwo und wirklich auf mich alleine gestellt.
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0: 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Auch für Jens Spahn bleibt der Selbstbedienungsladen auf Kosten der Steuerzahler geöffnet, meinen Politikexperten. Obwohl er seinen Rücktritt als Fraktionsvorsitzender der CDU erklärte, behält er sein Bundestagsmandat und kostet uns weiterhin jeden Monat rund 50.000 Euro. Er selbst erhält monatlich 12.330 Euro sogenannte Diäten und rund 5.500 Euro steuerfreie Pauschalen. Hinzu kommen noch viele Privilegien. Zum Beispiel summiert sich sein Pensionsanspruch auf derzeit monatlich 7.400 Euro. Und da er seit September 2002, damals war er gerade mal 22 Jahre alt, im Bundestag sitzt, hat er seine Schäfchen schon längst ins Trockene gebracht mit geschätzt 4,3 Millionen Euro. Russland hat Listen von europäischen Unternehmen und Fabriken veröffentlicht, die nach ihrer Sichtweise Komponenten oder Drohnen für die Ukraine produzieren. Diese werden als legitime militärische Ziele deklariert. Eine dieser Listen umfasst rund 120 europäische Firmenstandorte. Russland sieht diese Einrichtungen als Teil der westlichen Unterstützung für die Ukraine, aus Russlands Sicht Krieg gegen Russland, an. Angriffe darauf wären nach russischer Logik gerechtfertigt, um die ukrainische Drohnen- und Rüstungsproduktion zu stören. Eine Professorin an der Heinrich-Heine-Universität Düsseldorf ist ins Kreuzfeuer linker Aktivisten geraten, weil sie eine Vorlesung halten wird, die sich kritisch mit Trans-Ideologien auseinandersetzt. Nach Ansicht der Aktivisten seien die Aussagen der Professorin nicht tragbar und würden die Entwicklung von Kindern und Jugendlichen gefährden. Deshalb rufen sie nun zu einer Kundgebung auf und fordern ihre Entlassung. Außerdem fordern sie eine sofortige Verhängung eines Campusverbots gegen die Professorin. 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
1: Ganz genau. Und wenn wir die 25% Zölle anschauen, dann kann ich dir auch die Zahl sagen, die ersten Analysten errechnet haben. Das wären über 10 Jahre 3.300 Milliarden Einnahmen. Und da hier reden wir über Kanada, Mexiko und 10% auf China. Die sind hoch zu fahren. Trump erwähnt da manchmal auch den Ex-Präsidenten oder den alten Präsidenten McKinley. Und das war letztendlich so weit zurück, als Amerika sich ausschließlich über diese Zölle praktisch finanziert hat. Und das finde ich hochinteressant. Auch unter dem Gesichtspunkt, die ersten, die reagiert haben, waren Saudi-Arabien. Saudi-Arabien hat im Grunde genommen zwei sofortige Reaktionen auf die Trump-Inauguration losgelassen, also auf die Vereinigung. Sie haben gesagt, wir investieren 600 Milliarden Dollar in den nächsten 4 Jahren in den USA.

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1: In dem Moment, wo die Russen durch eine europäische Armee oder durch Soldaten, die dort als Friedenstruppen geparkt werden und plötzlich in Kampfhandlungen Russland angreifen würden, glaube ich, dass irgendwann nach all den Jahren, weil das geht ja schon nach 8 Jahren Beschussteile der Ukraine mit russischer Bevölkerung, dass der Russe und die Amerikaner, ist auch schon von Rassismus, ja, es sind nämlich immer die Russen und die Amerikaner, dass der sagen kann, okay, wir schalten jetzt mal die Zentralen in Deutschland aus, die das mitorganisieren. Das trifft dann Kaiserslautern, das trifft dann Rammstein, das trifft dann Büchel und so weiter. Und dann werden wir feststellen, was analoge Waffen heute schon können, was so ein Marschflugkörper heute schon kann, welche Sprengkraft der hat. Und ich glaube, das muss erst passieren, bis man in Berlin feststellt, Berlin und das Regierungsviertel ist aber ganz schnell ausgeschaltet. Das machen die jetzt wirklich. Mhm. Und in dem Moment, wo Krieg nicht mehr abstrakt wird und wo der auch nicht über Wochen sich zieht und irgendwo an der ganz Ostfront stattfindet, sondern wo plötzlich innerhalb von Minuten es dunkel wird in der einen oder anderen deutschen Stadt, wird man feststellen, dass die Bevölkerung sagt, das haben wir uns aber anders vorgestellt. Mhm. Weil man hat ja damals in Deutschland ziemlich lange gewartet. Ne? 43 ging es dann irgendwie, war dann auch die andere Mal in Deutschland. Das wird ja viel schneller gehen. Mhm. So. Und dann werden die Deutschen sagen, das wollten wir aber anders haben. Und ich fürchte, dass erst so etwas passieren muss, bis man vielleicht oben nachdenkt, ich glaube, wir gewinnen das nicht. Weil du kannst auch mit einer Zwille gegen den Flugzeugträger kämpfen. Das ist absurd. Du kannst gegen eine Atommacht nicht gewinnen. Du bist gezwungen zu verhandeln. Deswegen haben die ja. Mhm.
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1: Weil das ist nämlich ein Riesenthema, worüber die Leute überhaupt keine Ahnung haben, wenn sie noch nie von UFOs gehört haben. Die denken, es geht um kleine grüne Männchen vom Mars und das war's. Und es geht aber eigentlich um, es geht um militärische Geheimhaltung, es geht um Desinformation, es geht um physikalische Wechselwirkungen, Landespuren, Pflanzenanomalien, die von der Polizei gesichert sind und die von staatlichen Labors untersucht worden sind. Es geht um Gesundheitsschäden, es geht um, wenn man denen zu nahe kommt, es geht um psychologische Langzeitwirkungen, es geht letzten Endes auch um staatliche Souveränität überhaupt, also um ganz politische Sachen, also es geht um Wirtschaft, ja, es geht um, es ist ein Riesenthema.
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0: 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Bei einem eskalierten Polizeieinsatz in Lingen im Landkreis Emsland sind in der Nacht zu Samstag 6 Polizeibeamte verletzt worden. Nach Angaben der Polizeiinspektion Emsland-Grafschaft Bentheim gerieten am frühen Morgen gegen 3 Uhr 2 größere Personengruppen vor einer Gaststätte auf dem Marktplatz in Streit. Als die alarmierten Einsatzkräfte versuchten, die Kontrahenten zu trennen, solidarisierten sich mehrere Beteiligte und griffen die Beamten an. Um welche sogenannten Personengruppen es sich handelt, will die Polizei nicht sagen. In Nachrichtenforen heißt es, wenn die Täter Alexander, Stefan, Tore oder Jan Hendrik heißen würden, wäre sicherlich auch ein AfD-Bezug gefunden worden und auch eine Brennpunktsendung in den Zwangsgebührensendern hätte umgehend stattgefunden. Nach einer mutmaßlichen Attacke auf einen Bahnmitarbeiter, der dabei aus einem fahrenden Zug stürzte und in Lebensgefahr schwebt, ist ein 36-jähriger, nicht näher beschriebener sogenannter Fahrgast, wieder auf freiem Fuß. Gegen den wegen Gewaltdelikten vorbestraften Mann war Haftbefehl wegen gefährlicher Körperverletzung beantragt worden. Das Amtsgericht lehnte den Erlass des Haftbefehls aber ab. Schon früher sei er wegen Gewaltdelikten strafrechtlich in Erscheinung getreten, war aber ebenfalls nie in Haft genommen worden, hieß es weiter. Die Vorsitzende der AfD, Alice Weidel, hat erklärt, dass eine von der AfD geführte Bundesregierung jegliche Hilfe für die Ukraine einstellen würde. Dazu gehören finanzielle Unterstützung aus Steuergeldern, Waffenlieferungen sowie die Entsendung deutscher Soldaten. Weidel sagte wörtlich: Mit unserer Beteiligung wird weder ein EU-Beitritt der Ukraine noch ein NATO-Beitritt zustande kommen. Wir werden uns für Frieden in der Ukraine einsetzen und Friedensverhandlungen befürworten, um dieses unnötige Sterben endlich zu beenden. Wir wollen nicht einseitig Partei für irgendjemanden ergreifen. Die AfD begründet dies mit dem Ziel, deutsche Interessen in den Vordergrund zu stellen und eine weitere Eskalation des Konflikts zu verhindern. 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
1: Und dass wir akzeptieren, dass wenn wir irgendwo hinfahren als Wert der Besten und die wollen anders leben, dass wir die so lassen. Und nicht sagen, wir bringen euch Demokratie, wir reden von Menschenrechten, aber eigentlich meinen wir Schürfrechte. Das würde ich mir wünschen, weil auf dem ganzen Planeten, das habe ich jedenfalls festgestellt, wollen Menschen mit ihrer Familie in Ruhe leben.
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1: Du sollst nicht töten. Das ist doch jetzt nicht irgendeine banale Aussage. Das steht doch auch in einem relativ wichtigen Buch, was wir da und hochhalten. Warum steht es da eigentlich drin? Und nimmst du das ernst? Und hat Töten irgendwann mal zu mehr Frieden geführt oder nur zum totalen Armageddon? Und das ist genau der Mensch. Der Mensch kann auf der einen Seite tolle Dinge verbringen und gleichzeitig beklatscht er seine eigene Vernichtung. Bei einem Atomkrieg gibt es keine Gewinner. Es käme zu einer Verdunklung des Planeten, es käme zu einem Ernteausfall, die Menschen würden alle verhungern, egal wo du bist. Kannst ja, ich wohne dann irgendwo Aserbaidschan West oder irgendwo da, bin ich kein strategisches Ziel. Das ist wie wenn alle Vulkane, die es mal gegeben hat, plötzlich ausbrechen. Das ist einfach Feierabend. Das kann sich der Mensch nicht denken oder würde sagen, aber das werden die doch wohl bedacht haben. Nein. Der Captain der Titanic hat auch nicht bedacht, dass der ganze Kahn untergeht, wenn er untergegangen ist, wie wir es wissen. Also Menschen neigen dazu, sich zu übernehmen und Dinge zu machen, die nicht funktionieren. Und das haben wir gesehen, auch in Deutschland, da wurden ja Kriege, wie sie ausgegangen sind, so nicht geplant.

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1: Entgegen den ganz großen Willen der deutschen Bürger wollen die Krieg führen, während die Deutschen im ganz großen Anteil sagen, nein, wir haben kein Interesse an irgendeiner Kriegshandlung, nicht gegen Russland und gegen andere. Es sind diese Politiker und es sind diese Seilschaften, die diesen Krieg vorantreibt. Die Botschaft an alle da draußen im Lande ist, sie meinen es ernst. Verwechselt bitte nicht das Drohen und Säbelrasseln, was sie dort betreiben, mit einem Bluff. Denn es ist kein Bluff. Ja, sie drohen. Ja, sie rasseln mit dem Säbel. Und nein, sie wollen keinen Atomkrieg. Aber sie blöffen nicht. Sie meinen es bitter ernst. Weil tatsächlich an dem Ausweiten dieser Verdienstmaschinerie, die da der Ukraine-Krieg ist, die Existenz eben dieses Deep States hängt, da er abgeschnitten ist von seinen bisherigen Fleischtöpfen in den USA.
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0: 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Kritiker nennen es schon das wichtigste Enthüllungsbuch des Jahres. Polizisten erzählen, worüber niemand offen spricht. Mehr als 3 Jahre hat die Reporterin Liv von Bottichen mit Polizeibeamten aus dem gesamten Bundesgebiet gesprochen. Fazit: Einige Polizisten haben mir wörtlich gesagt, wir haben dieses Land schon verloren. Das Thema Migration beschäftigt alle interviewten Polizisten. Und ihre Bemerkungen zu diesem Thema sind hart und direkt. Zum Beispiel: Diese Einbürgerungen sind ein Flächenbrand, der auf Deutschland zukommt. Und ein hochrangiger Polizeibeamter sagt in dem Buch, Deutschland ist zum Rauben und Vergewaltigen freigegeben. Der Druck auf Griechenland wächst dramatisch. NATO und EU-Partner fordern von Athen die Abgabe von bis zu 200 Patriot-Raketen für die Ukraine. Die Raketen lagern seit über 20 Jahren in den griechischen Arsenalen und werden von Kiew als dringend benötigte Munition für die Luftverteidigung betrachtet. Laut einem Bericht einer griechischen Zeitung haben ukrainische Stellen die Raketen explizit angefordert. Frühere Versuche, ganze Patriot-Batterien zu übertragen, waren bereits gescheitert. Nun konzentriert sich der Druck auf die Munition. Ein besonders brisanter Vorschlag sieht vor, dass Griechenland die Raketen zunächst an Norwegen verkauft, das sie dann an die Ukraine weiterleitet. Damit soll eine direkte Waffenlieferung Athens an Kiew formal umgangen werden. Die griechische Regierung signalisiert bisher klare Ablehnung. Athen argumentiert, die Raketen seien für die eigene Landesverteidigung unverzichtbar. Insbesondere vor dem Hintergrund der anhaltenden Spannungen mit der Türkei. Auch für Jens Spahn bleibt der Selbstbedienungsladen, auf Kosten der Steuerzahler geöffnet, meinen Politikexperten. Obwohl er seinen Rücktritt als Fraktionsvorsitzender der CDU erklärte, behält er sein Bundestagsmandat und kostet uns weiterhin, jeden Monat, rund 50.000 Euro. Er selbst erhält monatlich 12.330 Euro sogenannte Diäten und rund 5.500 Euro steuerfreie Pauschalen. Hinzu kommen noch viele Privilegien. Zum Beispiel summiert sich sein Pensionsanspruch auf derzeit monatlich 7.400 Euro. Und da er seit September 2002, damals war er gerade mal 22 Jahre alt, im Bundestag sitzt, hat er seine Schäfchen schon längst ins Trockene gebracht mit geschätzt 4,3 Millionen Euro. 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
1: Ja. Nee, meine Erfahrung ist in den letzten 3 Jahren, nee, ich glaube, es klappt nicht. Ich muss wirklich sagen, ich bin so pessimistisch und vielleicht ist das aber auch mein einfachstes Notarztgemüt. Ich glaube, dass das, was wir jetzt gerade erleben, eine unmittelbare Folge der wirtschaftlichen Not ist. Dass die Renitenz, die langsam entsteht, aus nackter Angst vor der nächsten Gasrechnung entsteht, aus der nackten Angst vor der kriegstreiberischen Politik oder der Sonderschülerin im Amt des Außenministers, ja, und dass das unmittelbare existenzielle Erfahrungen sind, die die Leute dann aufrütteln, aber nicht ein aktiver Prozess des Lernens und daran Wachsens.
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1: Der menschliche Geist ist wie ein Fallschirm. Er funktioniert nur, wenn er offen ist. Das ist schon ein Satz, der nachdenklich macht. Der menschliche Geist ist wie ein Fallschirm und er funktioniert nur, wenn er offen ist. Ich habe eine Fallschirmlizenz. Ich weiß, was es bedeutet, wenn der Fallschirm aufgeht oder wenn er nicht so richtig aufgeht. Aber die Frage, die man sich jetzt stellen kann, wenn sowas auf der Bühne dann erscheint und jemand auf die Bühne kommt, ob er von sich sagen kann, dass er ein offener Geist ist und ob er den auch zeigt, ob er den auch lebt oder ob er zwar einen offenen Geist hat, den er aber sehr oft verstecken muss, weil er in seiner Familie, an seinem Arbeitsplatz, wo auch immer, er gar nicht so offen agieren kann, wie er gerne möchte. Er beschränkt sich also. Es gibt also eine andere Version von ihm. Und da sind wir natürlich bei C.G. Jung, dem großen Psychoanalytiker, der davon gesprochen hat, dass Menschen auch einen Schatten haben. Was war damit gemeint? Das heißt, es gibt offensichtlich mehrere Ausgaben von ihnen, also der, wie sie wirklich sind und wie sie sich geben müssen, damit sie akzeptiert werden, entweder bei den Eltern, in der Gesellschaft und so weiter. Und wenn man diesen Schatten erkennt, sollte man versuchen, ihn zu integrieren, um ganz zu werden, weil sonst führt es zu einer Selbstspaltung.
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1: Aber wir kommen hier schon rein denklogisch, was natürlich nicht im Sinne der Grünen ist, weil sie das einfach nicht können, ist, wenn jetzt ein Rentner angespart hat für seinen Lebensabend und die Rente nicht ausreicht, wie das bei sehr, sehr vielen Leuten der Fall ist. Und sie kaufen dafür Staatsanleihen und freuen sich jetzt, dass sie eben nicht 2,1% bekommen, sondern die nächsten Jahre 2,6%. Auf diese 2,6%, die sie bekommen, zahlen sie Kapitalertragssteuer. Also es gibt bestimmte Freibeträge, auch für Rentner, aber wenn das dann mehr wird, zahlen sie Kapitalertragssteuer. Darauf kommen jetzt nochmal 18%. Was glaubst du, wie viel Rentner oder wie viele Privatinvestoren sich weiter Staatsanleihe kaufen werden? Also allein auf diesen Gedanken zu kommen, dass man hier schnell an der Schraube dreht, um wieder die Steuern zu erhöhen beziehungsweise die Einkünfte zu erhöhen. Und ich sage ja immer, solange Baerbock einen Friseur hat und Söder einen Haus- und Hoffotografen, brauchen wir doch über solche Dinge gar nicht zu erzählen.
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0: 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Der Ölpreis ist wieder stark gestiegen. Energiehändler warnen im Financial Times Interview eindringlich. Durch die massiv verlangsamten Tankertransporte in der Straße von Hormus droht ein deutlich schwererer Versorgungsengpass als in der ersten Konfliktphase. Wir haben alle Puffer aufgebraucht, alles, sagte ein Händler. Die weltweiten Notreserven und Lagerbestände, die frühere Störungen abgefedert hatten, sind weitgehend erschöpft. Tankerdurchfahrten im Persischen Golf sind dramatisch eingebrochen. Treibstoffmärkte zeigen Rekordstärke und Analysten betonen, die Hoffnung auf eine schnelle Normalisierung der Ölströme hat sich zerschlagen. Der Markt läuft aktuell nur noch auf Reserve. Jede weitere Eskalation könnte zu deutlich höheren Preisen führen. Allerdings sind Preise um 2,20 Euro, wie in Deutschland, tatsächlich utopisch. Solange die Bürger es jedoch bezahlen, verdient der Staat kräftig Steuern. Für zum Beispiel neue Radwege in Peru. Auf einem Dorffest mit rund 700 Besuchern in Egling im Landkreis Bad Tölz-Wolfratshausen sind 8 Menschen von einem Messermann verletzt worden. Diese mussten mitunter notoperiert werden. Der Täter sei weiter auf der Flucht, berichtete die Polizei. Die Beamten werten nun Videoaufnahmen aus. Man setze auch auf die Vernehmung von Zeugen. Das Motiv für die Angriffe ist unklar. Die Polizei geht allerdings nicht von einem Terroranschlag aus, heißt es eilig. Eine Professorin an der Heinrich-Heine-Universität Düsseldorf ist ins Kreuzfeuer linker Aktivisten geraten, weil sie eine Vorlesung halten wird, die sich kritisch mit Trans-Ideologien auseinandersetzt. Nach Ansicht der Aktivisten seien die Aussagen der Professorin nicht tragbar und würden die Entwicklung von Kindern und Jugendlichen gefährden. Deshalb rufen sie nun zu einer Kundgebung auf und fordern ihre Entlassung. Außerdem fordern sie eine sofortige Verhängung eines Campusverbots gegen die Professorin. 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
1: Die Europäer haben sich gerade zusammengesetzt, um das 15. Sanktionspaket gegen Russland zu beschließen. Sie wissen schon, das Motto ist, was 14 Mal nicht klappt, klappt beim 15. Mal garantiert. Und sie sind sich nicht einig geworden in 3 Sitzungen hintereinander. Das heißt, der Spaltkeil ist inzwischen in Europa. Und längst nicht mehr alle Länder sind auf diesem Trip. Du hast gerade Ungarn und Slowenien erwähnt. Es gibt noch ein paar andere, die nicht mehr so überzeugt davon sind, dass man mit dem 15. Sanktionspaket etwas erreicht, was mit den letzten 14 nur erreicht hat, dass Deutschlands Wirtschaft versenkt worden ist. Ich hoffe, dass alle Menschen langsam, möglichst schnell zu der Überzeugung kommen, dass wir dringend eine diplomatische Lösung für die Ukraine brauchen, fast egal, wie sie aussieht.
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2: Wenn es am 24. Juni, das ist ja das offizielle Datum, dazu kommt, dass das Kompaktmagazin verboten wird, die haben ja einen sehr, sehr guten Anwalt ja auch, ja, Foschgerau, die da sagen, es ist ja absurd, was ihr macht, dann ist es für mich vollkommen klar, dass Deutschland keine wirkliche Demokratie mehr ist, weil dann ist es klar, dass Artikel 5 nichts mehr gilt. Dann ist ja das Papier nicht wert, auf dem er geschrieben ist, sondern dann ist es eine Frage der Willkür, ob eine Regierung sagt, der da muss weg. Der nervt, der ist nämlich in irgendeiner Weise relevant meinungsbildend und da finden wir dann keine Gründe bei dem, was er publiziert. Wir machen ihn eben zum Verein und können ihn einfach verbieten. Und das ist dann eben Willkür. So, und das ist die Gängelung.
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1: Der ernste Hintergrund dazu ist ja tatsächlich, uns muss doch, und ich gehe mal davon aus, auch allen euren Zuschauern und unseren Zuschauern, uns muss doch wirklich keiner erzählen, wie wir uns mit was zu benehmen haben. Uns muss doch wirklich keiner sagen, über was wir Witze machen. Ich sag ganz ehrlich, ich darf über alles Witze machen, weil ich bin im Herzen, das klingt so ein bisschen pathetisch, aber ich mein's so, weil ich im Herzen total rein bin. Ich kann über Schwarze, über Behinderte, ich kann über jeden Witz machen. Drauf geschissen, ich kann das, weil wenn es lustig ist, ist es lustig. Wenn es nicht lustig ist, ist es ein scheiß Witz. Aber wenn ich was Lustiges mache und ich bin rein im Herzen, habe ich überhaupt kein Problem. Das Problem ist, dass irgendwelche Vollpfosten, die sich über einen stellen und selbst gar nichts, wahrscheinlich selber schlechte Gedanken im Kopf haben und sich schuldig fühlen, probieren, unseren Karren zu pissen. Und das ist das, was uns, also Kai und mich, auch schwer motiviert dagegen zu halten mit jeder, bei jeder Gelegenheit.

0: 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Nach einer mutmaßlichen Attacke auf einen Bahnmitarbeiter, der dabei aus einem fahrenden Zug stürzte und in Lebensgefahr schwebt, ist ein 36-jähriger, nicht näher beschriebener sogenannter Fahrgast, wieder auf freiem Fuß. Gegen den wegen Gewaltdelikten vorbestraften Mann war Haftbefehl wegen gefährlicher Körperverletzung beantragt worden. Das Amtsgericht lehnte den Erlass des Haftbefehls aber ab. Schon früher sei er wegen Gewaltdelikten strafrechtlich in Erscheinung getreten, war aber ebenfalls nie in Haft genommen worden, hieß es weiter. Russland hat Listen von europäischen Unternehmen und Fabriken veröffentlicht, die nach ihrer Sichtweise Komponenten oder Drohnen für die Ukraine produzieren. Diese werden als legitime militärische Ziele deklariert. Eine dieser Listen umfasst rund 120 europäische Firmenstandorte. Russland sieht diese Einrichtungen als Teil der westlichen Unterstützung für die Ukraine, aus Russlands Sicht Krieg gegen Russland, an. Angriffe darauf wären nach russischer Logik gerechtfertigt, um die ukrainische Drohnen- und Rüstungsproduktion zu stören. Auch für Jens Spahn bleibt der Selbstbedienungsladen auf Kosten der Steuerzahler geöffnet, meinen Politikexperten. Obwohl er seinen Rücktritt als Fraktionsvorsitzender der CDU erklärte, behält er sein Bundestagsmandat und kostet uns weiterhin, jeden Monat, rund 50.000 Euro. Er selbst erhält monatlich 12.330 Euro sogenannte Diäten und rund 5.500 Euro steuerfreie Pauschalen. Hinzu kommen noch viele Privilegien. Zum Beispiel summiert sich sein Pensionsanspruch auf derzeit monatlich 7.400 Euro. Und da er seit September 2002, damals war er gerade mal 22 Jahre alt, im Bundestag sitzt, hat er seine Schäfchen schon längst ins Trockene gebracht mit geschätzt 4,3 Millionen Euro. 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
1: Aber im Großen und Ganzen bin ich dafür, dass wir uns versöhnen mit den Leuten, die auf der anderen Seite gestanden sind. Und weil es kommen jetzt auch wichtige, neue, große Themen. Und je länger wir in der ganzen Corona-Geschichte verharren, desto weniger sind wir in der Lage, uns mit diesen neuen Themen zu befassen, die zum Teil sehr schnell gehen können. Also ich denke, beim Geld, für viele Menschen schwierig zu verstehen, da bereiten sich unglaubliche Dinge vor, die sehr schnell zu einer Enteignung führen können, die jeden Bürger betrifft. Und das tut dann mehr weh als eine Grippe namens Covid-19.
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1: Wenn mir dann Leute sagen, mit dem darfst du nicht reden, weil der ist rechts, also der ist für Frieden, dann stimmt mit dem irgendwas nicht. Und jemand, der heute für Krieg ist, der ist nicht links, der hat nicht alle Tasten im Schrank. So. Was ich dazu sagen möchte, es ist ja so erstaunlich, dass die Grünen heute, Joschka Fischer möchte ja die Wehrpflicht wieder einführen, es geht nicht hin, muss man sagen, und der Hofreiter, der nicht gemustert wurde, der möchte international Waffen einkaufen. Wenn ich an Brandmauer denke, dann denke ich an Willy Brandt, der hat sie überstiegen, ist nach Moskau gefahren. Das ist für mich Brandmauer. Brandt fährt rüber, macht das einfach. Und daran sollten wir uns orientieren, eine Politik, wie sie Willy Brandt gemacht hat, auch eine Politik, wie sie Helmut Kohl gemacht hat, mit dem hätte man das ja niemals machen können. Ich hätte mir ja nicht gedacht, dass irgendwann Helmut Kohl zurückwünsche, ehrlich jetzt mal. So, hätte er alles nicht gemacht. Und wir haben es heute mit wirklich bildungsfernen Schichten im Regierungsviertel zu tun, die auf unsere Kosten Waffen einkaufen, deren die ganze Infrastruktur kaputt geht. Ich bin von Berlin hierher gefahren, ich habe 4 Stunden gebraucht. Du kannst ja nicht schneller als 80 fahren. Was ist denn hier los? Ja, hier stimmt überhaupt nichts. Und wenn was wir hier machen, ist insofern richtig. Mir ist das ziemlich egal, was irgendjemand von der Mainstream-Presse über mich sagt. Das ist nur ein gekaufter Idiot. Ja? Das interessiert mich gar nicht.
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1: Das ist ein Überlebenskampf der EU, die natürlich längst abgewirtschaftet haben, die maßgeblich verantwortlich sind. Aber erst durch die Entwicklung der EU, die man eingesetzt hat, das können wir heute sehen, agendamäßig die Zerstörung der Ökonomie Europas zu vollziehen, die sogar irgendwann angefangen haben, eigene Schulden aufzunehmen, wobei die EU ja überhaupt kein Bruttoinlandsprodukt hat. Das ist ja einfach nur eine Organisation, die man gegründet hat, eine Lobbyorganisation, die man mit dem Falschbegriff Parlament verbunden hat. Da ist nie einer gewählt worden. Und die fangen jetzt quasi an, sich immer wieder ins Spiel zu bringen. Und wir sehen diese, um Frau Baerbock zu bringen, eben die Ruchlosigkeit, die damit eine Rolle spielt hier. Die nämlich sagen ganz einfach, wenn wir untergehen, dann nehmen wir ganz Europa mit, dann brechen die alle mit an. Das ist quasi aus meiner Sicht ein Aufbäumen, denn die EU hat komplett versagt und hat auch keine Chance mehr auf Wiederbelebung. Außer, dass sie jetzt versuchen, noch über den Krieg irgendwie etwas zurechtzubiegen.
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Bei einem eskalierten Polizeieinsatz in Lingen im Landkreis Emsland sind in der Nacht zu Samstag 6 Polizeibeamte verletzt worden. Nach Angaben der Polizeiinspektion Emsland-Grafschaft Bentheim gerieten am frühen Morgen gegen 3 Uhr 2 größere Personengruppen vor einer Gaststätte auf dem Marktplatz in Streit. Als die alarmierten Einsatzkräfte versuchten, die Kontrahenten zu trennen, solidarisierten sich mehrere Beteiligte und griffen die Beamten an. Um welche sogenannten Personengruppen es sich handelt, will die Polizei nicht sagen. In Nachrichtenforen heißt es, wenn die Täter Alexander, Stefan, Tore oder Jan Hendrik heißen würden, wäre sicherlich auch ein AfD-Bezug gefunden worden und auch eine Brennpunktsendung in den Zwangsgebührensendern hätte umgehend stattgefunden. Der Druck auf Griechenland wächst dramatisch. NATO und EU-Partner fordern von Athen die Abgabe von bis zu 200 Patriot-Raketen für die Ukraine. Die Raketen lagern seit über 20 Jahren in den griechischen Arsenalen und werden von Kiew als dringend benötigte Munition für die Luftverteidigung betrachtet. Laut einem Bericht einer griechischen Zeitung haben ukrainische Stellen die Raketen explizit angefordert. Frühere Versuche, ganze Patriot-Batterien zu übertragen, waren bereits gescheitert. Nun konzentriert sich der Druck auf die Munition. Ein besonders brisanter Vorschlag sieht vor, dass Griechenland die Raketen zunächst an Norwegen verkauft, das sie dann an die Ukraine weiterleitet. Damit soll eine direkte Waffenlieferung Athens an Kiew formal umgangen werden. Die griechische Regierung signalisiert bisher klare Ablehnung. Athen argumentiert, die Raketen seien für die eigene Landesverteidigung unverzichtbar. Insbesondere vor dem Hintergrund der anhaltenden Spannungen mit der Türkei. Die Vorsitzende der AfD, Alice Weidel, hat erklärt, dass eine von der AfD geführte Bundesregierung jegliche Hilfe für die Ukraine einstellen würde. Dazu gehören finanzielle Unterstützung aus Steuergeldern, Waffenlieferungen sowie die Entsendung deutscher Soldaten. Weidel sagte wörtlich, mit unserer Beteiligung wird weder ein EU-Beitritt der Ukraine noch ein NATO-Beitritt zustande kommen. Wir werden uns für Frieden in der Ukraine einsetzen und Friedensverhandlungen befürworten, um dieses unnötige Sterben endlich zu beenden. Wir wollen nicht einseitig Partei für irgendjemanden ergreifen. Die AfD begründet dies mit dem Ziel, deutsche Interessen in den Vordergrund zu stellen und eine weitere Eskalation des Konflikts zu verhindern. 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
1: Dass meine Tochter geboren ist, bin ich irgendwann zum dritten Mal mittags nach Hause gekommen. Meine Frau saß auf dem Bett und hat gesagt, so, ich bin dann wohl allein erziehen. So war das eigentlich nicht geplant, weil ich die ganze Nacht gefeiert habe. Und meine Frau ist ich habe eine sehr, sehr selbstbewusste Frau und sehr in sich selber ruhend. Die hat dann gesagt, du kannst es ja alles so machen, wie du willst. Ich komme damit auch zurecht, weil es ist dein Glück und dein Unglück, was du dir baust. Du bist für dich alleine verantwortlich. Und da, ich sage dir jetzt, ich finde das dein Verhalten uns gegenüber nicht gut, aber wenn du das weitermachen willst, bitteschön, es wird dir irgendwann auf die Füße fallen. Und deshalb würde ich dir empfehlen, besuch mal einen Therapeuten oder so, damit du ein bisschen was, du musst irgendwas tun für dich. Nicht für mich.
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1: Es weht ein rauer Wind in Deutschland. Sehe ich hier gerade. Was anderes. Vielen Dank an die Menschheitsfamilie da draußen und zwar dafür, dass ihr mich so zahlreich besucht habt bei meinem aktuellen Vortrag Der Wortschatz der Menschheitsfamilie, wo ja Zitate an die Wand geworfen werden per Zufall und ihr auch Zitate in einen Kasten legen könnt, die gezogen werden und dann kommt ihr, wenn ihr Glück habt, auf die Bühne und dann sprechen wir über das Zitat und wir sprechen über euch. Ne? Also was hat das Zitat mit euch zu tun und was ist überhaupt los mit euch? Genau. Und viele von euch haben das ja wahrgenommen und haben dann auf der Bühne brilliert und sind, über sich hinausgewachsen und es gab da viel Applaus, vor allem von Leuten, die dachten, sie können das gar nicht und plötzlich feststellen, das ist genau ihr Ding. So, und diese Erfahrung machen, darum geht es mir ja. Ne? Nicht nur im Kopf eine Erfahrung machen, also Informationen sammeln, sondern die Erfahrung machen, vor allem da draußen, die man gar nicht kennt, sich zu zeigen, wie man ist. So, es gibt am Abschluss solcher Tourtage immer ein Spezialevent, das ist das kreative Krisenmanagement, das mache ich dann maximal dreimal im Jahr. Und das endet dann immer, ist immer das Ende eines solchen Slots. Und das Ende diesmal ist kommender Sonntag, der 13. in Berlin. Und da heißt das Thema bei kreativem Krisenmanagement diesmal Fuck it. Was will ich damit sagen? Ihr kennt es vielleicht, dass immer wieder Menschen an euch herangetreten sind über all die Jahre und haben gesagt, hör zu, das solltest du überlassen, das kannst du gar nicht und mach doch lieber das. Und dann haben viele von euch das gemacht, wozu ihnen geraten wurde und führen heute ein Leben, wo sie sagen, irgendwie ist das gar nicht meins. Ich hätte vielleicht doch lieber das tun sollen, was ich dachte, was ich könnte, aber die anderen gesagt, mach das lieber nicht. Und das wollen wir rausarbeiten. Will sagen, ihr habt wieder die Möglichkeit, in den Zettelkasten euer Defizit zu legen, das angebliche Defizit. Und mit ein bisschen Glück ziehe ich euch und dann setzen wir uns auf der Bühne mit euch auseinander, aber deutlich länger als in dem anderen Vortrag, weil wir mit weniger Leuten zu tun haben. Darum geht es, denn es ist möglicherweise so, dass ihr genau das tun solltet, was andere auch schon getan haben, nämlich, dass sie ihre Defizite leben, weil das ihre Stärken sind. Ich zum Beispiel, mir wurde immer gesagt, ich möge mich hinten in die Ecke setzen, nichts sagen und auf neue Anweisungen warten und ich habe es nicht gemacht. Ne? Und was aus mir geworden ist, ja, und ich kann das sagen, ich kann dazu raten. Ich kann dazu raten. Und wenn ihr auch darauf Bock habt, dann traut euch doch. Es gibt noch eine Handvoll Tickets unten, aufgeführt im Link, aber wirklich nur noch ein ganz paar wenige, weil es ist eben nicht so für mehrere hundert, weil wir wollen ja Einzelgespräche führen. Und es hat insofern den Vorteil für euch, dass ich ja wirklich gnadenlos ehrlich zu euch bin, weil wir uns ja nicht kennen. Ich kann mir das ja leisten, euch zu sagen, ob dieses Defizit, was ihr vermeiden sollt, vielleicht eure Stärke ist, weil ich das spüre, oder aber ob die anderen vielleicht doch recht hatten. So, ob was ihr daraus macht, das müsst ihr dann selber wissen, aber ich bin da ehrlich zu euch. Ich habe ja meine Soziologie auf der Straße gelernt in den letzten 150 Jahren und da kann ich die Leute schon einschätzen. So, wenn ihr darauf Bock habt, dann zieht euch noch ein Ticket, viele gibt es nicht mehr. Und wir sehen uns ab Sonntag ab 9 Uhr, wir starten mit Frühstück, Catering, ganzen Tag ist gesorgt, geht nämlich bis 18 Uhr, aber es geht vor allem darum, herauszuarbeiten, ob das, was ihr lieber lassen solltet, offiziell, ob das genau eure Stärke ist und ob ihr damit jetzt mal anfangt. Und deswegen, der Kurs ist was für Leute, die den Mumm in den Knochen haben, die sich das anhören wollen, sich auch damit konfrontieren wollen, nämlich, was führe ich denn dann für ein Leben? Und die beim aktuellen Vortrag schon dabei waren, einen Zettel in den Kasten gelegt haben, auf der Bühne waren oder aber sagen, ziemlich, wo es noch nicht geklappt hat. Also, wenn ihr darauf Bock habt, dann ist das was für euch, für alle anderen lieber nicht. Ticket und wir sehen uns am Sonntag, 9 Uhr Frühstück, den ganzen Tag über. Und wie gesagt, Unterzeile, fuck it, weil vielleicht ist genau das, was ihr immer lassen solltet, genau eure Stärke und dann fangt ihr damit an, das jetzt zu leben und werdet authentische Menschen und da gibt es ja diesen Spruch, sei du selbst, sonst ist es ein anderer und dann seid ihr ab diesem Tag einfach ihr selbst, indem ihr das einfach macht, wovon andere immer gesagt haben, macht das lieber nicht. Ja, wir werden sehen. Wir sehen uns Sonntag, ja? Ticket und dann bis dann. Arrivederci, ciao und hier weht ein rauer Wind in Deutschland.
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1: In der Tat witzig. Tatsächlich das laute Unfallgeräusch. Früher war das Unfallgeräusch ja, alter Harald mit Klassiker, Solms. Wenn einer kollabierte, vor allem wegen Kassenlehre, Hermann Otto Solms, der frühere Schatzmeister der FDP. Also aus Solms wird jetzt Merz, weil mit so lautem Knall umgefallen wie Merz ist, glaube ich, so schnell noch keiner. Besonders heftig wurde es bei Migration. Da meldet News.
2: Wahnsinn.
1: Niemand von uns will die Grenze schließen, obwohl das im Wahlkampf streckenweise behauptet worden ist, sagte CDU-Chef Friedrich Merz am ersten Tag nach der Bundestagswahl und bewegt mit diesem Satz die Gemüter. Ist das der langsame Rückzug, fragt dann News, um da runterzuschneiden, also ein Video runterzuschneiden, in dem er genau das sagt, dass die Grenzen zugemacht werden müssen. Also Herr Merz widerspricht sich glasklar direkt am Tag nach, weil wir nichts davon gewusst haben.
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0: 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Russland hat Listen von europäischen Unternehmen und Fabriken veröffentlicht, die nach ihrer Sichtweise Komponenten oder Drohnen für die Ukraine produzieren. Diese werden als legitime militärische Ziele deklariert. Eine dieser Listen umfasst rund 120 europäische Firmenstandorte. Russland sieht diese Einrichtungen als Teil der westlichen Unterstützung für die Ukraine, aus Russlands Sicht Krieg gegen Russland, an. Angriffe darauf wären nach russischer Logik gerechtfertigt, um die ukrainische Drohnen- und Rüstungsproduktion zu stören. Auch für Jens Spahn bleibt der Selbstbedienungsladen auf Kosten der Steuerzahler geöffnet, meinen Politikexperten. Obwohl er seinen Rücktritt als Fraktionsvorsitzender der CDU erklärte, behält er sein Bundestagsmandat und kostet uns weiterhin, jeden Monat, rund 50.000 Euro. Er selbst erhält monatlich 12.330 Euro sogenannte Diäten und rund 5.500 Euro steuerfreie Pauschalen. Hinzu kommen noch viele Privilegien. Zum Beispiel summiert sich sein Pensionsanspruch auf derzeit monatlich 7.400 Euro. Und da er seit September 2002, damals war er gerade mal 22 Jahre alt, im Bundestag sitzt, hat er seine Schäfchen schon längst ins Trockene gebracht mit geschätzt 4,3 Millionen Euro. Kritiker nennen es schon das wichtigste Enthüllungsbuch des Jahres. Polizisten erzählen, worüber niemand offen spricht. Mehr als 3 Jahre hat die Reporterin Liv von Bottichen mit Polizeibeamten aus dem gesamten Bundesgebiet gesprochen. Fazit: Einige Polizisten haben mir wörtlich gesagt, wir haben dieses Land schon verloren. Das Thema Migration beschäftigt alle interviewten Polizisten. Und ihre Bemerkungen zu diesem Thema sind hart und direkt. Zum Beispiel: Diese Einbürgerungen sind ein Flächenbrand, der auf Deutschland zukommt. Und ein hochrangiger Polizeibeamter sagt in dem Buch, Deutschland ist zum Rauben und Vergewaltigen freigegeben. 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
2: Diese Kettenreaktion, und das merken eben halt die bisherigen Machthaber, die wirklichen Regimeinhaber, die in diesem korrupten System sich eingenistet hatten, die geraten jetzt in Panik, weil diese Kettenreaktion nicht mehr aufzuhalten ist. Wir reden heute über Polen. Wir reden heute darüber, dass offenbar Gelder aus dem US-amerikanischen Haushalt durch korrupte Politiker der Vorgängerregierung und der Vorvor- und Vorvor- und Vorvorgängerregierungen, dass damit letztendlich politische Einfluss Namen auf der Welt gemacht wurden, überall, wodurch letztendlich viele führende Politiker natürlich erstmal die Korruptionshände aufmachen müssen, wodurch das Geld dann letztendlich in ihre Hände reinfließt, um dann das eigene Land zu verraten und zu verkaufen. Dazu braucht es eben halt Politiker, dazu braucht es Medien, vor allem die führenden Medienvertreter, aber auch die Reporter, die ganz normalen Menschen, die dort sitzen in einer Sendung wie Monitor oder Report zum Beispiel in Deutschland, und dann eine Sendung gestalten und sich mitschuldig machen, in diesem korrupten Apparat letztendlich die Propagandamaschine mitzusteuern.
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1: Man merkt ja schon einen Unterschied, ob man sich im Osten oder im Westen des Landes befindet, weil die Menschen im Osten und die Menschen im Westen über mehrere Jahrzehnte getrennt voneinander gelebt, erzogen, gefühlt haben. Und das lässt sich nicht von heute auf morgen ändern. Das ist auch in Ordnung, dass es so ist, wie es ist. Sie haben ihre eigene Geschichte, ihr eigenes Tempo und das lässt sich nicht mit Mauerfall ändern. Was ich also sagen möchte ist, wenn man das Gefühl hat, man kann nichts ändern, weil ich bin schon so oft auf Demos gewesen und trotzdem sind immer noch Verrückte und wollen Aufrüstung. Das Verrückte ist, dass man uns glauben machen kann, dass das schnell gehen würde, diese Veränderung. Und wenn die dann nicht schnell geht, dann sagt man, siehst du, es hat gar keinen Sinn und dann resignieren wir. Aber das ist der Trick. Es funktioniert, wenn es langsam passiert. Und da sind wir wieder bei der Natur und damit ende ich dann auch. Die Natur fasst ja die Jahreszeiten nicht zusammen und beschleunigt die. Sondern wir haben im Moment Frühling und dann kommt Sommer. Oh, das zieht sich dann mit dem Sommer. Dann wird irgendwann mal Herbst, der zieht sich auch. Dann kommt der sehr lange, zähe Winter in Deutschland und dann kommt wieder Frühling. Und die Zeiträume sind relativ stabil, trotz Klimawandel. Und es wird wohl auch so bleiben.
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1: Es gab doch eine Comedy-Serie, die hieß, glaube ich, Broken Comedy, wo Behinderte Witze gemacht haben über Behinderte. Ich erinnere mich dran, dass da eine Verfolgungsszene war in der Fußgängerzone, wo ein Bankräuber mit dem Rollstuhl durch die Fußgängerzone juckelt, so total haltet den Dieb und eben hinterher ein Polizist im Rollstuhl auch hinterher in Uniform. Und das war so aber lustig, diese Situation. Und warum ich anfange zu reden davon ist, weil ich eine Debatte damals aufgeschnappt habe, dass es Behinderte waren, die gesagt haben, wir haben auch ein Recht darauf, verarscht zu werden und dadurch als sichtbarer Teil der Gesellschaft zu sein.
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0: 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Auf einem Dorffest mit rund 700 Besuchern in Egling im Landkreis Bad Tölz-Wolfratshausen sind 8 Menschen von einem Messermann verletzt worden. Diese mussten mitunter notoperiert werden. Der Täter sei weiter auf der Flucht, berichtete die Polizei. Die Beamten werten nun Videoaufnahmen aus. Man setze auch auf die Vernehmung von Zeugen. Das Motiv für die Angriffe ist unklar. Die Polizei geht allerdings nicht von einem Terroranschlag aus, heißt es eilig. Eine Professorin an der Heinrich-Heine-Universität Düsseldorf ist ins Kreuzfeuer linker Aktivisten geraten, weil sie eine Vorlesung halten wird, die sich kritisch mit Trans-Ideologien auseinandersetzt. Nach Ansicht der Aktivisten seien die Aussagen der Professorin nicht tragbar und würden die Entwicklung von Kindern und Jugendlichen gefährden. Deshalb rufen sie nun zu einer Kundgebung auf und fordern ihre Entlassung. Außerdem fordern sie eine sofortige Verhängung eines Campusverbots gegen die Professorin. Der Ölpreis ist wieder stark gestiegen. Energiehändler warnen im Financial Times Interview eindringlich. Durch die massiv verlangsamten Tankertransporte in der Straße von Hormus droht ein deutlich schwererer Versorgungsengpass als in der ersten Konfliktphase. Wir haben alle Puffer aufgebraucht, alles, sagte ein Händler. Die weltweiten Notreserven und Lagerbestände, die frühere Störungen abgefedert hatten, sind weitgehend erschöpft. Tankerdurchfahrten im Persischen Golf sind dramatisch eingebrochen. Treibstoffmärkte zeigen Rekordstärke und Analysten betonen, die Hoffnung auf eine schnelle Normalisierung der Ölströme hat sich zerschlagen. Der Markt läuft aktuell nur noch auf Reserve. Jede weitere Eskalation könnte zu deutlich höheren Preisen führen. Allerdings sind Preise um 2,20 Euro, wie in Deutschland, tatsächlich utopisch. Solange die Bürger es jedoch bezahlen, verdient der Staat kräftig Steuern. Für zum Beispiel neue Radwege in Peru. 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
1: Ja, und es scheint bei diesen jüngeren Leuten, das sind ja 30, 35-Jährige dabei, die künftig Ministerien innehaben sollen, handelt es sich, das ist so mein Eindruck, um Menschen, die sagen, jetzt oder nie, diese Energie ist wirklich, wir wollen das Land retten. Und das ist eine wunderbare Energie.
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1: Die hier, die gut leben, leben vor allem deswegen gut, weil wir eine soziale Gemeinschaft sind. Das die einen tun rein und nehmen dann auch etwas raus. Aber der jemand, der nur rausnimmt und nie rein tut, der ist keine Sozialgemeinschaft, der ist einfach asozial. Das funktioniert auch nicht. Ja, also du kannst eben nicht einen Sozialstaat haben und offene Grenzen, sondern entweder Grenzkontrolle und Sozialstaat oder aber offene Grenzen und der Sozialstaat geht dem Ende entgegen und explodiert. Und wenn du also hierher gekommen bist, weil du glaubst, hier fließen Milch und Honig und man müsste gar nichts dafür tun, da hat man dir irgendwas Falsches erzählt, dann würde ich dich bitten, da nochmal darüber nachzudenken und zwar am besten da, wo du eigentlich sein solltest. Ja, das gilt übrigens nicht für Leute, die tatsächlich das Recht auf Asyl haben, ist vollkommen klar. Gerade mit der deutschen Geschichte ist ja klar, dass jemand, der wirklich politisch bedroht wird, der wirklich in seinem Land verfolgt wird, weil er eine andere Religion hat, anders denkt und so weiter, ja, oder die falsche Sexualität lebt, wenn der bedroht wird, soll der natürlich hier bleiben. Aber wie viele derer, die hierher kommen, auf wie viele trifft das zu? Hier wird auch eine Agenda durchgewunken, auf die ich nicht mehr eingehen möchte, nur so viel, dass diejenigen, die immer dafür trommeln, mit dem Trommeln sofort aufhören, wenn du sagst, übrigens in eurem schicken Stadtteil kommt jetzt ein eine Flüchtlingsunterkunft hin, da mögen sie das gar nicht mehr. Warum? Weil es natürlich zu Problemen

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1: Was mir manchmal so vorkommt, ist, als wäre in der Industrie genau die gleiche Halbwertszeit zu vermuten wie in der Politik. Nämlich ein Vorstandschef wird auf wie viele Jahre gewählt? 8 Jahre, 4 Jahre, 6 Jahre, dass der genauso weit denkt, wie in der Politik halt die Leute die Legislaturperiode zu Ende denken und nach mir die Sintflut. Ich meine, die wissen ganz genau, Scholz und Konsorten, dass sie nach der nächsten Bundestagswahl nichts mehr zu sagen haben werden. Und insofern nach mir die Sintflut. Sei es jetzt nur mal zum Schluss Deutschlandfonds und Habeck, der ganz genau weiß, das kommt nicht durch. Und wenn es durchkommen würde, dann ist ihm das relativ egal oder kann ihm egal sein, weil dann ab kommendem Herbst sowieso andere Leute damit umgehen müssen.
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0: 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Kritiker nennen es schon das wichtigste Enthüllungsbuch des Jahres. Polizisten erzählen, worüber niemand offen spricht. Mehr als 3 Jahre hat die Reporterin Liv von Bottichen mit Polizeibeamten aus dem gesamten Bundesgebiet gesprochen. Fazit: Einige Polizisten haben mir wörtlich gesagt, wir haben dieses Land schon verloren. Das Thema Migration beschäftigt alle interviewten Polizisten. Und ihre Bemerkungen zu diesem Thema sind hart und direkt. Zum Beispiel: Diese Einbürgerungen sind ein Flächenbrand, der auf Deutschland zukommt. Und ein hochrangiger Polizeibeamter sagt in dem Buch, Deutschland ist zum Rauben und Vergewaltigen freigegeben. Auch für Jens Spahn bleibt der Selbstbedienungsladen auf Kosten der Steuerzahler geöffnet, meinen Politikexperten. Obwohl er seinen Rücktritt als Fraktionsvorsitzender der CDU erklärte, behält er sein Bundestagsmandat und kostet uns weiterhin jeden Monat rund 50.000 Euro. Er selbst erhält monatlich 12.330 Euro sogenannte Diäten und rund 5.500 Euro steuerfreie Pauschalen. Hinzu kommen noch viele Privilegien. Zum Beispiel summiert sich sein Pensionsanspruch auf derzeit monatlich 7.400 Euro. Und da er seit September 2002, damals war er gerade mal 22 Jahre alt, im Bundestag sitzt, hat er seine Schäfchen schon längst ins Trockene gebracht mit geschätzt 4,3 Millionen Euro. Die Vorsitzende der AfD, Alice Weidel, hat erklärt, dass eine von der AfD geführte Bundesregierung jegliche Hilfe für die Ukraine einstellen würde. Dazu gehören finanzielle Unterstützung aus Steuergeldern, Waffenlieferungen sowie die Entsendung deutscher Soldaten. Weidel sagte wörtlich: Mit unserer Beteiligung wird weder ein EU-Beitritt der Ukraine noch ein NATO-Beitritt zustande kommen. Wir werden uns für Frieden in der Ukraine einsetzen und Friedensverhandlungen befürworten, um dieses unnötige Sterben endlich zu beenden. Wir wollen nicht einseitig Partei für irgendjemanden ergreifen. Die AfD begründet dies mit dem Ziel, deutsche Interessen in den Vordergrund zu stellen und eine weitere Eskalation des Konflikts zu verhindern. 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
1: Wer kauft denn die ganzen Staatsanleihen? Das ist eine sehr berechtigte Frage. Das sind also Zentralbanken, es sind Regierungseinheiten, die Risiko managen und damit auch den Zins beeinflussen wollen.
2: Und die kaufen die, das sagst du ja auch immer wieder, weil sie es müssen zum Teil. Es gibt gesetzliche Vorschriften, da steht dann drin, ihr müsst so und so viel Prozent davon kaufen. Und was ich von dir gelernt habe, besonderer Verkaufstrick, die Dinger werden dann per Gesetz als Nullrisiko eingestuft. Und weil sie Nullrisiko sind, können also Banken im Prinzip beliebig viele davon kaufen, egal was für ein Schrott das ist, weil sie die verbuchen können als kein Risiko.

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1: Praktisch gesehen wird uns wahrscheinlich von irgendeiner Regierung erklärt werden, es hätte ein erneuter Angriff der Russen stattgefunden, ein erneuter Grenzübertritt irgendwo da oben im hohen Norden und deswegen wäre jetzt NATO-Fall und deswegen gilt ab sofort das Kriegsrecht und wenn das Kriegsrecht gilt, dann gilt übrigens nicht mehr, dass man sagt, es gibt ja keine Wehrpflicht mehr oder ich will mich verweigern, nee, dann ist Kriegsrecht, dann ist alles ganz anders. Da verlassen dann auch Leute, die im wehrfähigen Alter sind, dann nicht mehr einfach das Heimatland. Das erleben ja viele UkrainerInnen und Ukrainer, die wehrfähig sind, die verlassen das Land nicht und die dann hier sind, die würden ein Däubel tun, zurückzufahren, weil die kommen da nicht mehr raus. Die landen dann direkt an der Front. Da gibt es auch jede Menge Videos, wo man Leute im Shanghai, sagt man ja neudeutsch, oder kidnappt und sie an die Front bringt, damit sie dort dann einen sinnlosen Krieg kämpfen. Also, deswegen, wenn das jetzt passieren würde, dann wäre das Problem wahrscheinlich so groß, dass der eine oder andere sagt, ich glaube, ich hätte schon viel früher etwas tun müssen. Und ich möchte davor warnen, bis zu diesem Moment zu warten, weil dann ist es zu spät.
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1: Es ist wirklich ein erbärmliches Schauspiel, diese ganzen Altleien da in Berlin, die beschimpfen sich gegenseitig im Parlament, schaut mal, was wir für eine streitbare Demokratie haben, um sich dann später natürlich auf die Schulter zu klopfen. Ich habe einen ganz lustigen Post gelesen von Gilbert Rosenhainer auf X, der hat die These vertreten, dass CDU, SPD und Grüne die Neuwahlen unbedingt jetzt wollten, weil die Wirtschaftsdaten so schlecht seien, dass sie im September alle abkacken würden gegenüber der AfD. Ich meine, auch eine Möglichkeit, ja?
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0: 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Nach einer mutmaßlichen Attacke auf einen Bahnmitarbeiter, der dabei aus einem fahrenden Zug stürzte und in Lebensgefahr schwebt, ist ein 36-jähriger, nicht näher beschriebener sogenannter Fahrgast, wieder auf freiem Fuß. Gegen den wegen Gewaltdelikten vorbestraften Mann war Haftbefehl wegen gefährlicher Körperverletzung beantragt worden. Das Amtsgericht lehnte den Erlass des Haftbefehls aber ab. Schon früher sei er wegen Gewaltdelikten strafrechtlich in Erscheinung getreten, war aber ebenfalls nie in Haft genommen worden, hieß es weiter. Russland hat Listen von europäischen Unternehmen und Fabriken veröffentlicht, die nach ihrer Sichtweise Komponenten oder Drohnen für die Ukraine produzieren. Diese werden als legitime militärische Ziele deklariert. Eine dieser Listen umfasst rund 120 europäische Firmenstandorte. Russland sieht diese Einrichtungen als Teil der westlichen Unterstützung für die Ukraine, aus Russlands Sicht Krieg gegen Russland, an. Angriffe darauf wären nach russischer Logik gerechtfertigt, um die ukrainische Drohnen- und Rüstungsproduktion zu stören. Der Druck auf Griechenland wächst dramatisch. NATO und EU-Partner fordern von Athen die Abgabe von bis zu 200 Patriot-Raketen für die Ukraine. Die Raketen lagern seit über 20 Jahren in den griechischen Arsenalen und werden von Kiew als dringend benötigte Munition für die Luftverteidigung betrachtet. Laut einem Bericht einer griechischen Zeitung haben ukrainische Stellen die Raketen explizit angefordert. Frühere Versuche, ganze Patriot-Batterien zu übertragen, waren bereits gescheitert. Nun konzentriert sich der Druck auf die Munition. Ein besonders brisanter Vorschlag sieht vor, dass Griechenland die Raketen zunächst an Norwegen verkauft, das sie dann an die Ukraine weiterleitet. Damit soll eine direkte Waffenlieferung Athens an Kiew formal umgangen werden. Die griechische Regierung signalisiert bisher klare Ablehnung. Athen argumentiert, die Raketen seien für die eigene Landesverteidigung unverzichtbar. Insbesondere vor dem Hintergrund der anhaltenden Spannungen mit der Türkei. 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
1: Was will dieser Rob Murray? Und der sagt, er arbeitet seit 7 Jahren an einem Papier, um eine DSR-Bank vorzubereiten. Eine Defense, Security and Resilience Bank.
2: Also und Verteidigung, Sicherheit und Widerstandsfähigkeitsbank.
1: Ganz genau. Ja. Und jetzt sage ich, vor 7 Jahren, okay, was wollt ihr damit? Hm. Und das soll das Emissionsvehikel werden, um dort, also die 32 Nationen sollen in seiner Sicht in diesem Papier die Anteilseigner dieser Bank sein, also so ähnlich wie die EIB, European Investment Bank, die eigentlich 150 Milliarden begeben sollte für die EU, hat aber in der Charta stehen, dass sie dieses Jahr nur 65 machen dürfen. Mhm. Also müssen die etwas finden, wo kann ich mehr emittieren unter einem anderen Namen mit einem guten Kreditrating, was ein Amerikaner, was ein Japaner, was ein Chinesen sind da schon wieder, aber was andere Investmentmanager und andere Staaten kaufen.
2: Also die NATO gründet ihre eigene Kriegsbank, weil wenn die Amerikaner weg sind, können sie sonst alleine nicht genug von ihren Ramschpapieren auf den Markt schnallen.
1: Die, ja.
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1: Diese ganze Spalterei zwischen rechts und links soll uns in der Bodengruppe nur schwächen. Und da mache ich nie wieder mit. Nie wieder. Sondern ich rede erst recht mit denen ich nicht reden darf. Ich bin bei Apoluta auch sehr konsequent gewesen. Ich berate im Hintergrund. Ich habe gesagt, hör zu, der meistverfolgte Mann im deutschsprachigen Raum ist hier ein Martin Sellner. Der kriegt bei mir eine Rubrik. Warum? Weil ich möchte wissen, was er zu sagen hat und nicht, was andere über ihn sagen. Ich lasse ihn zu Wort kommen. Heißt ja nicht, dass ich seiner Meinung bin, aber bei uns dürfen alle Leute freisprechen. Auch ein Paul Brandenburg freisprechen. Ein Golland, auch du. Jeder, der freisprechen möchte, kann freisprechen. Demokratie kann und muss das aushalten. Und wer das verbieten will, ist kein Demokrat.
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1: Es macht auch Spaß. Nee, wirklich, es macht einfach ja, sau Spaß. Es macht einfach wirklich Spaß so.
2: Man ist lebendig,
1: guck mal, das Ding ist, ich habe ja nicht Comedy, also ich glaube, Comedy war für mich auch immer so ein bisschen Therapie für mich so ein bisschen. Dass ich irgendwie das, was in mir vorgeht, nach außen ausdrücke und das auch noch schaffe, das so auszudrücken, dass es die Leute zum Lachen bringt. Und das, wenn ich jetzt damit aufhören würde, dann höre ich ja genau damit auf, warum ich mit Comedy überhaupt angefangen habe. Und dann war ich eigentlich eher sogar egoistisch und dachte mir einfach nur so, nee, ich lasse mir doch daran jetzt nicht den Spaß verderben. Also es war jetzt gar nicht so, dass ich irgendwie so die Leuchtfackel in den Zeiten der Corona-Politik sein wollte, sondern es war einfach nur so, ja nee, ich will halt sagen, was ich sagen will. Und das war eigentlich die einzige Überlegung, die ich hatte. Das war eigentlich immer noch alles relativ egoistisch. Und bis jetzt hat sich's auf jeden Fall gelohnt.
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0: 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Der Ölpreis ist wieder stark gestiegen. Energiehändler warnen im Financial Times Interview eindringlich. Durch die massiv verlangsamten Tankertransporte in der Straße von Hormus droht ein deutlich schwererer Versorgungsengpass als in der ersten Konfliktphase. Wir haben alle Puffer aufgebraucht, alles, sagte ein Händler. Die weltweiten Notreserven und Lagerbestände, die frühere Störungen abgefedert hatten, sind weitgehend erschöpft. Tankerdurchfahrten im Persischen Golf sind dramatisch eingebrochen. Treibstoffmärkte zeigen Rekordstärke und Analysten betonen, die Hoffnung auf eine schnelle Normalisierung der Ölströme hat sich zerschlagen. Der Markt läuft aktuell nur noch auf Reserve. Jede weitere Eskalation könnte zu deutlich höheren Preisen führen. Allerdings sind Preise um 2,20 Euro, wie in Deutschland, tatsächlich utopisch. Solange die Bürger es jedoch bezahlen, verdient der Staat kräftig Steuern. Für zum Beispiel neue Radwege in Peru. Auch für Jens Spahn bleibt der Selbstbedienungsladen auf Kosten der Steuerzahler geöffnet, meinen Politikexperten. Obwohl er seinen Rücktritt als Fraktionsvorsitzender der CDU erklärte, behält er sein Bundestagsmandat und kostet uns weiterhin jeden Monat rund 50.000 Euro. Er selbst erhält monatlich 12.330 Euro sogenannte Diäten und rund 5.500 Euro steuerfreie Pauschalen. Hinzu kommen noch viele Privilegien. Zum Beispiel summiert sich sein Pensionsanspruch auf derzeit monatlich 7.400 Euro. Und da er seit September 2002, damals war er gerade mal 22 Jahre alt, im Bundestag sitzt, hat er seine Schäfchen schon längst ins Trockene gebracht mit geschätzt 4,3 Millionen Euro. Bei einem eskalierten Polizeieinsatz in Lingen im Landkreis Emsland sind in der Nacht zu Samstag 6 Polizeibeamte verletzt worden. Nach Angaben der Polizeiinspektion Emsland-Grafschaft Bentheim gerieten am frühen Morgen gegen 3 Uhr zwei größere Personengruppen vor einer Gaststätte auf dem Marktplatz in Streit. Als die alarmierten Einsatzkräfte versuchten, die Kontrahenten zu trennen, solidarisierten sich mehrere Beteiligte und griffen die Beamten an. Um welche sogenannten Personengruppen es sich handelt, will die Polizei nicht sagen. In Nachrichtenforen heißt es, wenn die Täter Alexander, Stefan, Tore oder Jan Hendrik heißen würden, wäre sicherlich auch ein AfD-Bezug gefunden worden und auch eine Brennpunktsendung in den Zwangsgebührensendern hätte umgehend stattgefunden. 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
1: In der Tat, ja, so wenn alle so auf Alice Weidel bashen, dann kann ich nicht anders und muss noch mal reinspringen. Du hast es ja im Prinzip schon gesagt, die Frau spricht Mandarin besser als Englisch. Und deswegen muss man einfach mal festhalten, das, was wir da erlebt haben, ich fand es halt einfach nur langweilig, war aber um Welten besser als alles, qualitativ, inhaltlich, wie auch immer, was wir von unserer amtierenden Bundesregime-Truppe zu sehen bekommen und vorgesetzt bekommen. Also, wenn man sowas kritisiert, dann auf einem völlig anderen Niveau. Es ist nicht mal das gleiche Spiel. Es findet nicht mal im gleichen Stadion statt. Aber dahingestellt, das, was sie da vortrug und wie sie vortrug, ist ja eine ganz andere Qualitätsliga. Insofern entspannt euch, ihr Fanboys. Und mir hat es heute auch noch gezeigt, es ist halt unser Job, die Fanboys sauer zu machen. Und ich glaube, solange alle gleichmäßig schreien, machen wir irgendwas richtig.
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1: Warum hat der Staat so große, ist eine rhetorische Frage, so große Probleme, das Volk zu befragen, obwohl doch der Staat und das Personal für das Volk arbeitet?
2: Gut, die arbeiten nicht für das Volk. Das
1: ist also eine offiziell.
2: Aber offiziell. Genau. Das Problem ist, dass Parteien gegenüber Volksabstimmungen eine Konkurrenz sind. Volksabstimmungen kommen ja nur in Gang, wenn die Parteien was nicht machen. Wenn das Parlament sich weigert, was zu machen, dann kommt eine Volksabstimmung in Gang. Ist immer so.
1: Ja.
2: Also es ist immer eine Konkurrenz. Und deswegen wollen die das nicht. Ganz einfach. Solange sie in der Opposition sind, reden sie von Volksabstimmung. Sobald sie in die Macht kommen, sagen sie nein. Schalten sie, also bei den Grünen, die hatten immer die Volksabstimmung. Die waren ja auch damals mit die Träger des Gedankens der Volksabstimmung sehr lange und so weiter. Und jetzt, wo sie dann 2020, glaube ich, an die Macht gekommen sind, dann haben sie es sogar aus ihrem Parteiprogramm rausgeschrieben.
1: Interessant. Glaubst du, es wird der AfD genauso gehen?
2: Ja, da bin ich absolut sicher.
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1: Ich meine, Zelensky hat irgendwie Trump mit der EU verwechselt, ja. Wenn er, also die nickt ja begeistert, wenn er sagt, dieser Killer Putin und dieser Terrorist, ja. Trump hat allerdings ja ganz anderes im Sinn. Der will ja den Krieg beenden und hat ja die ganze Zeit versucht, Zelensky zu erklären, dass es wenig Sinn macht, den Gegner zu beschimpfen und dann zu sagen, hey, lass uns einen Deal machen, ja. Und das kam bei Zelensky nicht an.

0: 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Eine Professorin an der Heinrich-Heine-Universität Düsseldorf ist ins Kreuzfeuer linker Aktivisten geraten, weil sie eine Vorlesung halten wird, die sich kritisch mit Trans-Ideologien auseinandersetzt. Nach Ansicht der Aktivisten seien die Aussagen der Professorin nicht tragbar und würden die Entwicklung von Kindern und Jugendlichen gefährden. Deshalb rufen sie nun zu einer Kundgebung auf und fordern ihre Entlassung. Außerdem fordern sie eine sofortige Verhängung eines Campusverbots gegen die Professorin. Die Vorsitzende der AfD, Alice Weidel, hat erklärt, dass eine von der AfD geführte Bundesregierung jegliche Hilfe für die Ukraine einstellen würde. Dazu gehören finanzielle Unterstützung aus Steuergeldern, Waffenlieferungen sowie die Entsendung deutscher Soldaten. Weidel sagte wörtlich: Mit unserer Beteiligung wird weder ein EU-Beitritt der Ukraine noch ein NATO-Beitritt zustande kommen. Wir werden uns für Frieden in der Ukraine einsetzen und Friedensverhandlungen befürworten, um dieses unnötige Sterben endlich zu beenden. Wir wollen nicht einseitig Partei für irgendjemanden ergreifen. Die AfD begründet dies mit dem Ziel, deutsche Interessen in den Vordergrund zu stellen und eine weitere Eskalation des Konflikts zu verhindern. Kritiker nennen es schon das wichtigste Enthüllungsbuch des Jahres. Polizisten erzählen, worüber niemand offen spricht. Mehr als 3 Jahre hat die Reporterin Liv von Bottichen mit Polizeibeamten aus dem gesamten Bundesgebiet gesprochen. Fazit: Einige Polizisten haben mir wörtlich gesagt, wir haben dieses Land schon verloren. Das Thema Migration beschäftigt alle interviewten Polizisten. Und ihre Bemerkungen zu diesem Thema sind hart und direkt. Zum Beispiel: Diese Einbürgerungen sind ein Flächenbrand, der auf Deutschland zukommt. Und ein hochrangiger Polizeibeamter sagt in dem Buch, Deutschland ist zum Rauben und Vergewaltigen freigegeben. 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
1: Also, das sind so die Fantasien, die teilweise Banker zusammen mit der Politik haben, um Menschen letztendlich dazu zu zwingen, in einen schnelleren Geldumlauf zu kommen. Das heißt, du bekommst das Geld und du sollst es möglichst schnell ausgeben. Warum ist das so? Ich nehme ein Beispiel, du fährst jeden Tag mit dem Auto zur Arbeit und du tankst einmal. Was der Staat will, ist, dass du schneller zur Arbeit fährst. Im Punkto Berlin, wo du ja auch öfter bist, heißt es, du musst öfter im Stau stehen. Das bedeutet... Ja,
2: ich spreche immer vom 15-Minuten-Kloakenloch. Also, dass das Berlin voll dabei ist, in so eine 15-Minuten-Stadt umgebaut zu werden, sieht jeder, der einmal hier ist. Ne? Nur Bagger, aufgerissene, einspurige Straßen mit dauerhafter Beschränkung, ja, ist so.
1: So ist es. Aber was ich damit sagen will, du musst dann eben zweimal tanken. Und schon hast du die Geldumlaufgeschwindigkeit erhöht. Und das bedeutet natürlich, dass der Staat zweimal Steuern kassiert. Also nichts anderes hier ist, dass du einmal dein Geld zu günstig an jemand geben sollst, der dann in Klima investiert. Und das andere ist eben, dass du so schnell drehen sollst, dass du statt einmal Steuern nochmal Steuern zahlen musst, und zwar auf Geld, dass du schon mindestens siebenmal besteuert.
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1: Diese Leute, die ihr Geld bekommen, um zu publizieren, sind nicht daran interessiert, wie sie das bewerten. Wie finde ich das? Das ist total arrogant, aber sie können sich das leisten, weil sie eben diese Zwangsgebühren bekommen. Das ist ja quasi eine Zwangssteuer, die sie bezahlen müssen für Propaganda. Und dagegen wehre ich mich. Das ist für mich einfach mal Noise Pollution. Das ist Umweltverschmutzung mit totalem Müll, wo Feindbilder kreiert werden. Im Moment ist der Russe wieder dran, nach 25 Jahren. Und das bedeutet, weil ja hier auch Russisch gelehrt wird, sie müssen jetzt umstellen. Weil wenn sie weiter Russisch lehren, hat die CIA sie aber ganz schnell auf dem Schirm. Weil sie sind dann Putin-Versteher im wahrsten Sinne des Wortes. That's the point.
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1: Bargeld ist geprägte Freiheit. Das muss man sich auch nochmal auf der Zunge zergehen lassen. Wenn ich Geld abhebe, ist es meins. Alles auf dem Konto, was auf dem Konto liegt, gehört nicht mir, es gehört der Bank. Und wenn die Bank über die Wupper geht, SAG-Gesetz, dann ist die Kohle futsch. Aber wenn ich es abhebe und nur das Kopfkissen schiebe, dann ist es wirklich mein Eigentum juristisch gesehen.
2: Also als Dostojewski gesagt hat, Bargeld ist geprägte Freiheit, hat er von geprägten Goldmünzen gesprochen, ja, und nicht von Euroscheinen. Weil natürlich sind Euroscheine, ja, sind anonym in dem Moment, aber ich kann sie immer noch entwerten. Also so frei.
1: Das passiert sowieso, Fiatgeld, ja.
2: So viel Freiheit ist da nicht drin.
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0: 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Der Ölpreis ist wieder stark gestiegen. Energiehändler warnen im Financial Times Interview eindringlich. Durch die massiv verlangsamten Tankertransporte in der Straße von Hormus droht ein deutlich schwererer Versorgungsengpass als in der ersten Konfliktphase. Wir haben alle Puffer aufgebraucht, alles, sagte ein Händler. Die weltweiten Notreserven und Lagerbestände, die frühere Störungen abgefedert hatten, sind weitgehend erschöpft. Tankerdurchfahrten im Persischen Golf sind dramatisch eingebrochen. Treibstoffmärkte zeigen Rekordstärke und Analysten betonen, die Hoffnung auf eine schnelle Normalisierung der Ölströme hat sich zerschlagen. Der Markt läuft aktuell nur noch auf Reserve. Jede weitere Eskalation könnte zu deutlich höheren Preisen führen. Allerdings sind Preise um 2,20 Euro, wie in Deutschland, tatsächlich utopisch. Solange die Bürger es jedoch bezahlen, verdient der Staat kräftig Steuern. Für zum Beispiel neue Radwege in Peru. Russland hat Listen von europäischen Unternehmen und Fabriken veröffentlicht, die nach ihrer Sichtweise Komponenten oder Drohnen für die Ukraine produzieren. Diese werden als legitime militärische Ziele deklariert. Eine dieser Listen umfasst rund 120 europäische Firmenstandorte. Russland sieht diese Einrichtungen als Teil der westlichen Unterstützung für die Ukraine, aus Russlands Sicht Krieg gegen Russland, an. Angriffe darauf wären nach russischer Logik gerechtfertigt, um die ukrainische Drohnen- und Rüstungsproduktion zu stören. Auf einem Dorffest mit rund 700 Besuchern in Egling im Landkreis Bad Tölz-Wolfratshausen sind 8 Menschen von einem Messermann verletzt worden. Diese mussten mitunter notoperiert werden. Der Täter sei weiter auf der Flucht, berichtete die Polizei. Die Beamten werten nun Videoaufnahmen aus. Man setze auch auf die Vernehmung von Zeugen. Das Motiv für die Angriffe ist unklar. Die Polizei geht allerdings nicht von einem Terroranschlag aus, heißt es eilig. 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
1: Das heutige Russland hat keinen Willen, außer Gebiete in der Ukraine noch irgendwas zu besetzen. Also was wir jetzt in den Medien hören, Russland könnte die baltischen Staaten
2: ganz
1: besetzen.
2: Ganz Europa, wenn wir jetzt...
1: Oder Polen, da existiert in Russland kein Wille dazu. Man hört das auch nirgendwo in den Medien. Und ich habe auch noch nie einen Russen getroffen, der das auch nur ernsthaft in Erwägung gezogen hat. Und das liegt auch daran, dass Russland unter einer schwachen Demografie leidet. Also sie haben, wie auch Deutschland und Frankreich und viele andere Länder, zu wenig Kinder. Und sozusagen ein Land mit einer schrumpfenden Bevölkerung, das aber schon riesengroß ist, möchte eigentlich gar keine großen Gebiete erobern. Also das, was wir sozusagen nach dem Zweiten Weltkrieg erlebt haben, werden wir jetzt nicht erleben. Russland wird
2: aber
1: eine Sache darf ich noch ergänzen. Natürlich. Russland wird natürlich trotzdem nach diesem Krieg wieder mit Europa verbunden sein. Einfach dadurch, dass es gestärkt aus diesem Krieg hervorgeht, wird Europa nicht umhüllen können, irgendwann wieder Beziehungen zu Russland aufzunehmen. Und der Versuch der Amerikaner, Russland aus Europa herauszuwerfen, ist bereits jetzt gescheitert.
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1: Ich habe ja mit KenFM angefangen 2001, da war es noch eine Radiosendung. Und dann wurde es zu einer Internetsendung 2011, weil ich beim RBB rausgeschmissen wurde. Weil ich einfach gedacht habe, ich könnte das, was ich im Musikbereich gemacht habe, nämlich einladen, wenn ich will, auch im Politbereich machen. Und da hieß es, nee, das geht nicht, da hatte ich keine Lust mehr, machen wir das nicht. Und dann habe ich aufgehört und habe mir halt irgendwann die Frage gestellt, wie lange ich noch politische Interviews machen will. Also ausschließlich im Gespräch, Position, weil wir bedienen eine Blase und wir informieren und motivieren Leute auf einem Gebiet, wo man irgendwann sagt, am Wissen liegt's nicht. Also das ist eigentlich alles da. Wir können über Geopolitik jetzt nicht mehr so viel wirklich Neues erzählen. Ein neuer Konflikt, aber alte Muster. Und ich wollte das nicht mehr machen, weil ich wollte ja, dass die Leute ins Tun kommen. Und dann habe ich gesagt, okay, ich darf nicht nur den Kopf ansprechen, ich muss die Leute aktiv schalten. Und wie geht das? Und es geht nicht mit reinem Bühnenprogramm, es geht nicht mit reinem, das müsstest du noch wissen, sondern die Leute, den Leuten helfen, sich selbst auszubilden, damit sie eine Erfahrung machen. Nämlich eigentlich könnt ihr das, was ihr wollt. Ihr sucht immer den Experten, ihr seid so konditioniert. Und das ist für mich viel, viel schöner. Das ist so wie einem Kind Fahrradfahren beibringen. Warum hast du das, warum hast du wirklich losgelassen beim Fahrradfahren? Ich will ja, dass die Kinder Fahrradfahren lernen. So, das macht dir viel mehr Spaß wie alleine Fahrradfahren. Und auf dem Weg als Journalist zu arbeiten, vergisst man irgendwann, warum man eigentlich in die Branche eingestiegen ist. Und dann wird man ein Opfer des Systems, weil wir verändern ja nicht wirklich etwas. Wir können nur dazu beitragen, dass Menschen sagen, ich verändere etwas. Und wenn du aber das eine andere Perspektive hast, dann kannst du nur gefrustet sein, weil man muss doch am Ende die Frage stellen, was haben wir groß verändert? Wir wollen immer was Großes verändern. Aber vielleicht ist es viel größer, wenn Menschen bei sich anfangen und gemeinsam sich verändern. Das ist halt ein Prozess.
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1: Chaos und Stagnation, so nennt die schon erwähnte NATO-Zürcher Zeitung das, was gerade passiert, und führt fort das Ende der Bundesrepublik, wie wir sie kannten. Und das muss man für alle Nicht-NZZ-Leser sagen, das ist kein Blatt, was zum Aktionismus, zur emotionalen Bewertung und zur Übertreibung neigt, sondern das ist eigentlich etwas Knochentrockenes. Die NZZ erklärt uns, die Bundesrepublik ist am Ende. Und naja, Melina, ich bin für etwas zugespitztere Formulierungen bekannt. Ich würde dem mal zustimmen und sagen, was wir da gerade erleben, ist schon irre. Stichwort nur, was die Jürgen Freiheit schreibt, plötzliche Kehrtwende. Erst erklärt die Bundeswahlleiterin eine kurzfristige Neuwahl für unproblematisch. Einen Tag später warnt sie mit dramatischen Worten vor den Risiken. Bevor Marcel Lute sicherlich eine Meinung hat zur Bundeswahlleiterin, die kennt er nämlich gut, in der Person dieser Frau und ihrem Vorgehen, mit dieser glücklosen Neuwahlfestsetzung, jetzt dann auf Februar, wird doch so einiges klar, oder?
2: Es ist ein schlechtes Laientheater. Wir hatten doch mal gute Schauspieler. Kurt Jürgens zum Beispiel, ja.

0: 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Nach einer mutmaßlichen Attacke auf einen Bahnmitarbeiter, der dabei aus einem fahrenden Zug stürzte und in Lebensgefahr schwebt, ist ein 36-jähriger, nicht näher beschriebener sogenannter Fahrgast, wieder auf freiem Fuß. Gegen den wegen Gewaltdelikten vorbestraften Mann war Haftbefehl wegen gefährlicher Körperverletzung beantragt worden. Das Amtsgericht lehnte den Erlass des Haftbefehls aber ab. Schon früher sei er wegen Gewaltdelikten strafrechtlich in Erscheinung getreten, war aber ebenfalls nie in Haft genommen worden, hieß es weiter. Auch für Jens Spahn bleibt der Selbstbedienungsladen auf Kosten der Steuerzahler geöffnet, meinen Politikexperten. Obwohl er seinen Rücktritt als Fraktionsvorsitzender der CDU erklärte, behält er sein Bundestagsmandat und kostet uns weiterhin jeden Monat rund 50.000 Euro. Er selbst erhält monatlich 12.330 Euro sogenannte Diäten und rund 5.500 Euro steuerfreie Pauschalen. Hinzu kommen noch viele Privilegien. Zum Beispiel summiert sich sein Pensionsanspruch auf derzeit monatlich 7.400 Euro. Und da er seit September 2002, damals war er gerade mal 22 Jahre alt, im Bundestag sitzt, hat er seine Schäfchen schon längst ins Trockene gebracht mit geschätzt 4,3 Millionen Euro. Bei einem eskalierten Polizeieinsatz in Lingen im Landkreis Emsland sind in der Nacht zu Samstag 6 Polizeibeamte verletzt worden. Nach Angaben der Polizeiinspektion Emsland-Grafschaft Bentheim gerieten am frühen Morgen gegen 3 Uhr zwei größere Personengruppen vor einer Gaststätte auf dem Marktplatz in Streit. Als die alarmierten Einsatzkräfte versuchten, die Kontrahenten zu trennen, solidarisierten sich mehrere Beteiligte und griffen die Beamten an. Um welche sogenannten Personengruppen es sich handelt, will die Polizei nicht sagen. In Nachrichtenforen heißt es, wenn die Täter Alexander, Stefan, Tore oder Jan Hendrik heißen würden, wäre sicherlich auch ein AfD-Bezug gefunden worden und auch eine Brennpunktsendung in den Zwangsgebührensendern hätte umgehend stattgefunden. 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
1: Den Film stellst du jetzt ins Netz, dann dauert es eine gewisse Weile, bis natürlich sich das rumspricht, bis die Leute ins Gerede kommen, bis die selber recherchieren. Das war zu einer Zeit, wo YouTube ein Jahr alt war. Da habe ich wirklich gedacht, wenn die

0: Information muss nur ins Netz und dann läuft das schon. Das war, glaube ich, der größte Trugschluss. Aber mittlerweile habe ich mich wirklich damit abgefunden und denke mir, ich muss auch niemanden mehr überzeugen, niemanden auch mehr dogmatisch irgendwelchen Gesprächen da sagen, ja, guck dir das an, guck dir das an. Das funktioniert nicht, das funktioniert bei mir auch nicht. Von daher tue ich das auch nicht anderen an, sondern die Filme, die YouTube-Videos, die Publikationen, die Bücher, das verstehe ich heutzutage als Angebot. Es ist ein sehr, sehr großes Angebot. Man kann gar nicht alles, was es an guten Aufklärungsinhalten gibt, konsumieren. Da muss man schon eine Auswahl treffen. Auch das war 2007 ganz anders. Ja. Da hatte man in der Woche ungefähr 2 Stunden Aufklärungsinhalte zu konsumieren. Jetzt sind es innerhalb von 2 Stunden eine Woche.
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1: Der Spiegel hat das ja vor vielen Jahren schon mal geschrieben. Deutsche müssen das Töten wieder lernen. Mhm. Ich kann diesen Spiegelredakteuren und diesen Sternredakteuren nur Folgendes sagen. Nach ihnen, ich gehe, um zu gucken, was los ist, wenn du an der Front gefallen bist. Und vielleicht nochmal, warum das alles zusammenpasst. Die Gründerväter des Stern und des Spiegel waren ja alle in der NSDAP. Das wird ja immer vergessen. Ja, so. Und ich erinnere an die Täter-Tagebücher. Ja. Und deswegen, das gehört irgendwie dazu. Presse wird im Ernstfall immer gleichgeschaltet und zwischendurch kämpfen sie eben einen Wirtschaftskrieg und machen dort Märkte gut. Und wenn man sich erinnert, die 2000 Angestellten, die unter Goebbels in der Propagandaabteilung waren, die sind ja nach dem Zweiten Weltkrieg in die deutsche Werbung gegangen. Mhm. Und haben Sprüche geklopft, die wir alle kennen. Uwex heißt die Skibrille, Persil, da weiß man, was man hat. Frag doch mal, wo waren sie denn vorher eigentlich? Ach so, da haben sie den Stürmer beliefert. Und so muss man das sehen. Deswegen mein Rat ist, Propaganda erreicht dich deutlich weniger, wenn du das alles ausmachst.
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1: Ja, aber das ist gerade das Neue an der Luftepoche, dass man diese Kriege und die Machtspiele eben nicht mehr mit Waffengewalt in erster Linie ausficht, auch wenn es natürlich jetzt noch so späte Auszuckungen gibt, ja, sondern dass man eben, du hast das schöne Stichwort gebracht, über Mind Control, ja, weil Luft ist ja der Geist. Also das heißt, es geht jetzt vor allem über Bewusstsein. Wie Michel Foucault schon gesagt hat, eigentlich das beste Machtsystem ist eines, wo gar kein Polizist mehr rumsteht, weil alle Menschen automatisch so hingelenkt werden, dass sie machen, was von ihnen verlangt wird. Ich nenne das auch die Struktokratien, ja, so indem man eben eine Struktur aufbaut, der man sich immer weniger entziehen kann. Gerade im digitalen Raum, ja, mit den Skalierungseffekten ist es ja heutzutage unglaublich einfach. Wir müssen Meinungen gar nicht mehr verbieten, wir können einfach die Reichweite abdrehen, ja. Und das ist eben, was sich jetzt grundlegend ändert, und klar wird es auch in dem neuen Spiel natürlich auch Gewinner und Verlierer geben, wie das so im menschlichen Streben immer schon war.
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Auf einem Dorffest mit rund 700 Besuchern in Egling im Landkreis Bad Tölz-Wolfratshausen sind 8 Menschen von einem Messermann verletzt worden. Diese mussten mitunter notoperiert werden. Der Täter sei weiter auf der Flucht, berichtete die Polizei. Die Beamten werten nun Videoaufnahmen aus. Man setze auch auf die Vernehmung von Zeugen. Das Motiv für die Angriffe ist unklar. Die Polizei geht allerdings nicht von einem Terroranschlag aus, heißt es eilig. Kritiker nennen es schon das wichtigste Enthüllungsbuch des Jahres. Polizisten erzählen, worüber niemand offen spricht. Mehr als 3 Jahre hat die Reporterin Liv von Bottichen mit Polizeibeamten aus dem gesamten Bundesgebiet gesprochen. Fazit: Einige Polizisten haben mir wörtlich gesagt, wir haben dieses Land schon verloren. Das Thema Migration beschäftigt alle interviewten Polizisten. Und ihre Bemerkungen zu diesem Thema sind hart und direkt. Zum Beispiel: Diese Einbürgerungen sind ein Flächenbrand, der auf Deutschland zukommt. Und ein hochrangiger Polizeibeamter sagt in dem Buch, Deutschland ist zum Rauben und Vergewaltigen freigegeben. Der Druck auf Griechenland wächst dramatisch. NATO und EU-Partner fordern von Athen die Abgabe von bis zu 200 Patriot-Raketen für die Ukraine. Die Raketen lagern seit über 20 Jahren in den griechischen Arsenalen und werden von Kiew als dringend benötigte Munition für die Luftverteidigung betrachtet. Laut einem Bericht einer griechischen Zeitung haben ukrainische Stellen die Raketen explizit angefordert. Frühere Versuche, ganze Patriot-Batterien zu übertragen, waren bereits gescheitert. Nun konzentriert sich der Druck auf die Munition. Ein besonders brisanter Vorschlag sieht vor, dass Griechenland die Raketen zunächst an Norwegen verkauft, das sie dann an die Ukraine weiterleitet. Damit soll eine direkte Waffenlieferung Athens an Kiew formal umgangen werden. Die griechische Regierung signalisiert bisher klare Ablehnung. Athen argumentiert, die Raketen seien für die eigene Landesverteidigung unverzichtbar. Insbesondere vor dem Hintergrund der anhaltenden Spannungen mit der Türkei. 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
1: Dass wenn man mir droht oder mich versucht in die Knie zu zwingen, dann reagiere ich komplett atypisch und sage jetzt erst recht. Das ist mein Charakter, das ist mein Naturell. Wenn man mich höflich um etwas bittet und sagt, bitte überlegt, dann sage ich, okay, können wir drüber reden. Aber wenn einer mir versucht, unverhohlen zu drohen, existenziell, finanziell oder gesellschaftlich oder wie auch immer zu drohen, dann erst recht. Und dann wäre ich zur Furie. So, aber wenn alle die, die aus Bequemlichkeit oder Angst und Bequemlichkeit einfach einmal hin und wieder aus ihrer bequemen Zone rauskommen und das Maul aufreißen würden, dann würden sie vielleicht nicht die wenigen so wenig fühlen, sondern dann würden wir draufkommen, dass wir viel mehr sind, als uns Regierungen oder öffentlich-rechtliche Medien glauben lassen.
2: 100%, haben Sie 100% recht.
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1: Im Moment sind wir Bittsteller bei unserem eigenen Personal und schauen dann immer die Röhre, wenn sie was vollkommen anderes machen. Und das hat vor allem mit uns zu tun, dass wir uns zahlenmäßig ja total überlegen, das nicht nur bieten lassen, sondern gar nicht mehr fragen, weil wir es so gewohnt sind. Wir sind, wie gesagt, wie Zootiere, die den Käfig von innen zuhalten, der ist nicht mal abgeschlossen. Deswegen, das ist ein Schlüssel. Das ist der Schlüssel zur Freiheit. Und diesen Schlüssel zur Freiheit müsst ihr nur reinstecken, umdrehen und dann müssen wir uns langsam auswildern. Unsere Minus-Verfassung.de. Wollt ihr, dass wir das Grundgesetz upgraden, um den ein oder anderen Paragraphen mehr Mitbestimmung oder Mitbestimmung überhaupt einführen? Und wie das alles konkret dann aussieht, en Detail können wir nachbesprechen. Aber seid ihr dafür, dass wir sagen, ich glaube, wir müssen da nochmal ran? Dann stimmt doch auf der Seite mit Ja.
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1: Die großartige Idee der Arbeiterbewegung, übrigens auch der frühen Liberalen, sich Genossenschaften zu bauen, um dann in diesen Genossenschaften sich gegenseitig Hilfestellung zu geben, Krankenhäuser zu bauen. Die ist konterkariert worden von Herrn Bismarck. Und für den Fall, dass irgendwelche 23-jährigen Bundestagsabgeordnete zuhören, Bismarck ist nicht der Erfinder des Herings, sondern das war mal ein Kanzler. Und dieser Herr Bismarck hat in seinen Memoiren, die man lesen kann, geschrieben, meine Idee war es, oder mein Gedanke war, den Bürgern vorzugaukeln, der Staat sei eine Institution zu ihren Gunsten und zu ihrem Wohle, um auf diese Weise sozusagen die royalistische und alte, das Ancien Regime irgendwie über die Zeit zu retten und ein Oben-Unten dann doch noch durchzusetzen.
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0: 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Eine Professorin an der Heinrich-Heine-Universität Düsseldorf ist ins Kreuzfeuer linker Aktivisten geraten, weil sie eine Vorlesung halten wird, die sich kritisch mit Trans-Ideologien auseinandersetzt. Nach Ansicht der Aktivisten seien die Aussagen der Professorin nicht tragbar und würden die Entwicklung von Kindern und Jugendlichen gefährden. Deshalb rufen sie nun zu einer Kundgebung auf und fordern ihre Entlassung. Außerdem fordern sie eine sofortige Verhängung eines Campusverbots gegen die Professorin. Russland hat Listen von europäischen Unternehmen und Fabriken veröffentlicht, die nach ihrer Sichtweise Komponenten oder Drohnen für die Ukraine produzieren. Diese werden als legitime militärische Ziele deklariert. Eine dieser Listen umfasst rund 120 europäische Firmenstandorte. Russland sieht diese Einrichtungen als Teil der westlichen Unterstützung für die Ukraine, aus Russlands Sicht Krieg gegen Russland, an. Angriffe darauf wären nach russischer Logik gerechtfertigt, um die ukrainische Drohnen- und Rüstungsproduktion zu stören. Die Vorsitzende der AfD, Alice Weidel, hat erklärt, dass eine von der AfD geführte Bundesregierung jegliche Hilfe für die Ukraine einstellen würde. Dazu gehören finanzielle Unterstützung aus Steuergeldern, Waffenlieferungen sowie die Entsendung deutscher Soldaten. Weidel sagte wörtlich: "Mit unserer Beteiligung wird weder ein EU-Beitritt der Ukraine noch ein NATO-Beitritt zustande kommen. Wir werden uns für Frieden in der Ukraine einsetzen und Friedensverhandlungen befürworten, um dieses unnötige Sterben endlich zu beenden. Wir wollen nicht einseitig Partei für irgendjemanden ergreifen." Die AfD begründet dies mit dem Ziel, deutsche Interessen in den Vordergrund zu stellen und eine weitere Eskalation des Konflikts zu verhindern. 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